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1: Mit Michael Miem. Zwischen Deutschland und Italien wächst der Konflikt über den Umgang mit Migranten, die über das Mittelmeer nach Europa gelangen. Der italienische Vizeregierungschef Salvini kündigte an, Italien werde vorerst keine aus Deutschland zurückgeführten Menschen aufnehmen, solange deutsche Organisationen mit Rettungsschiffen im Mittelmeer aktiv seien. Die Bundesregierung hält dagegen an den geltenden europäischen Regeln fest und verweist dabei auch auf den seit diesem Sommer geltenden EU-Asyl- und Migrationspakt. Der Konflikt zwischen den USA, Israel und dem Iran sorgt weiterhin für Unsicherheit an den internationalen

0: als praktisch, ob sich die Nordostpassage als Alternative für den Handel mit Europa nutzen lässt. Dazu ist ein Containerschiff von Busan aus zu einer kommerziellen Testfahrt gestartet. Die Route führt unter anderem nach Großbritannien, in die Niederlande und nach Polen. Während der Reise will Seoul Erfahrungen zu Fahrtdauer, Treibstoffverbrauch und Kosten sammeln. Langfristig soll die Arktis-Route eine zusätzliche Verbindung zwischen Asien und Europa werden und Busan als internationales Logistikzentrum stärken. Bundesgesundheitsminister Linnemann stellt sich gegen geplante Kürzungen bei den Rentenansprüchen von Menschen, die Angehörige pflegen. Der CDU-Politiker kündigte an, bei dieser Gruppe nicht sparen zu wollen. Unterstützung erhält er dabei von den gesetzlichen Krankenkassen, der Stiftung Patientenschutz und dem Sozialverband SOVD. Damit zeichnet sich innerhalb der Bundesregierung Streit über die geplanten Einsparungen ab. Soweit die Meldungen aus der Nachrichtenredaktion.
1: Das Wetter. Heute sonnig mit einigen Wolken bei 21 Grad.
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1: Abschnittsweise gesperrt ist wegen der Neuerung die B96 zwischen Finsterwalde und Sonnewalde. Die Umleitung führt über Dobelow-Kirchhain, Frankina und Schönewalde.
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REM bis zum letzten Ton. Einen super Montagmorgen wünscht Bernd Vogava hier am Lausitzweller Mikrofon. Ich freue mich, dass ich mit Ihnen in den Tag in die neue Woche starten kann.

12 Minuten nach 6. Schauen wir kurz auf das Programm des Fröhlichen Weckers. Der klingelt natürlich auch heute wieder bis um 10, keine Frage. Es geht dann gleich mal um, das wird um, naja, so 10, halb 7 sein, um eine Ausstellung des Nachbarschaftshilfevereins. Dann gibt's ab heute wieder eine Menge Straßensperrungen in der Region. Und da dreht sich's um kurz vor 7, 10 vor 7 etwa, um die der Südstraße in Hoyerswerda, die ab heute teilweise dicht ist. Mehr dazu also in der Information. Dann gucken wir auch nach Ruhland. Dort werden die Arbeiten an der Brücke über den Binnengraben heute wieder aufgenommen. Deswegen ist er halbseitig gesperrt. Und heute wird in Finsterwalde das Stadttor zum Sängerfest aufgebaut. Auch da gibt's Sperrungen. Dazu dann mehr so 10 Minuten nach 9:30. Zwischendurch um kurz nach 8:30 schauen wir noch an der Bischofswerda in die Kita am Sandberg. Da hat ja der Betreiber jetzt den Vertrag zum Jahresende gekündigt. Was da werden soll, das dann informell in diesem Beitrag. Wir haben eine neue CD der Woche. Kommt in dieser Woche. Ist wieder mal ein bisschen was Deutsches von Beatrice Egli. So, naja, 7:50 etwa habe ich dann den ersten Titel davon. Und na klar, mehr zum Wetter habe ich für Sie nach den nächsten beiden Titeln in gewohnter Weise.

9 Minuten noch, dann ist es 6:30. Wie sieht's also wettermäßig heute aus? Sonnig mit einigen Wolken, so kündigen die Wetterfrösche das Wetter für heute an. 21 Grad soll es dabei warm werden. Nachts dann wieder gering bewölkt. Es wird auch wieder eine kühle Nacht. Bei Tiefstwerten um 10 Grad, wenn Sie jetzt losmachen, Jacke unbedingt nicht vergessen, kann man heute gebrauchen. Sind ja bloß so 9 Grad etwa zur Zeit. Morgen gibt's dann ebenfalls ordentlich Sonne und schon Spitzenwerte bis 25 Grad. Auch am Mittwoch Sonne pur und 25 Grad. Der Donnerstag wird dann mit 29 Grad der wärmste Tag der Woche. Schauen wir gleich nochmal aufs Biowetter. Unter zunehmendem Hochdruckeinfluss sind heute wenig gesundheitliche Beschwerden zu erwarten. Einzig Herz-Kreislauf-Patienten sollten sich in der zweiten Tageshälfte etwas schonen. Die Leistungsfähigkeit liegt auf überdurchschnittlichem Niveau. Na, da kann noch einiges werden heute zum Montag. Und was sagen die Pollen? Heute fliegen Gräser- und Beifußpollen in geringer Konzentration durch die Luft. Die Belastung durch Ambrosia-Pollen erreicht ein mittleres Niveau. Allergische Personen müssen teilweise mit Beschwerden rechnen. Daran sollte gedacht werden. Und dann, ich weiß ja nicht, ob bei den Temperaturen einer in irgendeinen der Seen in der Region springt, aber ich möchte Ihnen das nicht vorenthalten. Der Bärwalder See zum Beispiel ist noch knapp 20 Grad warm. Also, naja, wer ein bisschen abgehärtet ist, da geht einiges. Zumindest aber am Donnerstag, da ist dann Bad wieder sicher ganz erfrischend bei 29, vielleicht sogar 30 Grad, die wir am Donnerstag erwarten können.

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1: Einen schönen Montagmorgen wünscht Ihnen Marc Buschbeck. Hallo. Die Oberlausitz-Kliniken, kurz OLK, eröffnen am 1. September die Oberlausitzer Berufsfachschule für Gesundheitsberufe, kurz OLBG. Rund 70 junge Menschen sollen am Standort an der Scharfbergstraße künftig zu Pflegefachkräften ausgebildet werden. Mit der neuen Fachschule wollen die OLK einen modernen Ausbildungsstandort schaffen und damit langfristig in die Gesundheitsversorgung der Region investieren. Das Gebäude an der Scharfbergstraße 4 wurde bereits 1974-75 errichtet und war früher Sitz der ZBO Landbau. Am Mittwoch wurde in Kamenz die neue Anbindung des Wasserwerks Jesau an den Hochbehälter Skaska offiziell in Betrieb genommen. Diese wichtige Investition verbindet das Wasserwerk ab sofort direkt mit dem zentralen Speicher. Die neue 11 Millionen Euro teure Trinkwasserleitung sichert nun die regionale Wasserversorgung ab. Weil durch das Ende des Bergbaus bisherige Quellen weggefallen sind, mussten neue Brunnen erschlossen und kilometerlange Rohre verlegt werden. Das Großprojekt wurde fast vollständig durch Bundesfördermittel für den Strukturwandel finanziert. Dank der modernen Infrastruktur ist die Lausitz nun unabhängiger von externen Lieferungen und bestens für zukünftige Industrieansiedlungen aufgestellt, heißt es von der EWAG Kamenz. Nach der erfolgreichen Teilnahme an den Special Olympics im Saarland sind die Sportlerinnen und Sportler der Lausitzer Werkstätten in Hoyerswerda geehrt worden. Bei einer Feier würdigte Geschäftsführer Robert Rüß den Einsatz der Athleten sowie der Trainer und Betreuer. Neben Gold-, Silber- und Bronzemedaillen gab es weitere Auszeichnungen. Katharina Nolde, Erik Onveto und Sabine Schulz erhielten das Sportabzeichen in Gold. Sportlich geht es für die Athleten direkt weiter. Beim Knappenman stehen unter anderem der Triathlon und der Charity-Lauf an. 4 neue Nachwuchskräfte beginnen in diesem Jahr ihre berufliche Laufbahn im Unternehmensverbund der Stadtwerke Hoyerswerda. Beim traditionellen Welcome Day am 14. August lernten sie ihre neuen Aufgabenbereiche und Kollegen kennen. Auf dem Programm stand unter anderem ein Besuch der Kläranlage der Versorgungsbetriebe Hoyerswerda. Dort starten 2 junge Menschen als Industriemechaniker und einer als Industriekaufmann. Ein duales Studium der Wirtschaftsinformatik beginnt zudem bei VBH Services. Insgesamt sind damit aktuell 21 junge Menschen in Ausbildung oder dualem Studium bei den Stadtwerken und ihren Tochterunternehmen. Auch für das Ausbildungsjahr 2027-28 sind wieder verschiedene Ausbildungs- und Studienplätze geplant.
0: Das Wetter.
2: Heute sonnig mit einigen Wolken, 21 Grad. Soll es warm werden?
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2: Ab Schwarzheide Ost gibt es abschnittsweise halbseitige oder Vollsperrungen in der B169 bis zur Kreuzung nach Ruhland. Sie und die Straße werden erneuert.
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Einer der großen Hit der 70er, die George Baker Selection, Paloma Blanca. 7:07 ist es. Einen super Montagmorgen wünscht Ihnen Bernd Vogava. 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Und das hier sind, na klar, die Pet Shop Boys.

Und hier noch eine kurze Information des Nachbarschaftshilfevereins Hoyerswerda. In der Volkshochschule Hoyerswerda, also im Forum der Lausitzhalle, ist zu den Öffnungszeiten eine interessante Fotoausstellung zu sehen. Facetten der Fotografie ist sie überschrieben. Der Fototreff des Nachbarschaftshilfevereins Hoyerswerda zeigt dort seine Arbeiten. Geöffnet ist die Ausstellung noch in dieser Woche, noch bis Ende August. In unserer Servicezeit heute folgen...

In unserer Servicezeit heute folgende Information. In Hoyerswerda ist ab heute die Südstraße zwischen der B97 und der Kreuzung am Lausitzbad vollgesperrt. Im Bereich der Görlitzer Brücke wird die Fahrbahn saniert, teilt die Stadtverwaltung mit. Die Umleitung für den Fernverkehr läuft über die B96 und 97 innerstädtisch über Einsteinstraße, Bolzenallee und die Külzstraße. Gearbeitet wird bis zum 4. September. Und ebenfalls ab heute ist die Werkstraße Spreetal wieder vollgesperrt. Sie wird ja ausgebaut. Eine Umleitung über die B97 ist ausgeschildert. Fußgänger können die Baustelle passieren. Hier sollen die Arbeiten bis Ende Oktober dauern.

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1: Mit Michael Miem. Zwischen Deutschland und Italien wächst der Konflikt über den Umgang mit Migranten, die über das Mittelmeer nach Europa gelangen. Der italienische Vizeregierungschef Salvini kündigte an, Italien werde vorerst keine aus Deutschland zurückgeführten Menschen aufnehmen, solange deutsche Organisationen mit Rettungsschiffen im Mittelmeer aktiv seien. Die Bundesregierung hält dagegen an den geltenden europäischen Regeln fest und verweist dabei auch auf den seit diesem Sommer geltenden EU-Asyl- und Migrationspakt. Der Konflikt zwischen den USA, Israel und dem Iran sorgt weiterhin für Unsicherheit an den internationalen Energiemärkten. US-Präsident Trump setzt auf zusätzlichen wirtschaftlichen Druck gegen Teheran, nachdem Verhandlungen über ein Ende des Kriegs nach seinen Angaben derzeit nicht stattfinden. Eine schnelle Lösung des Konflikts gilt unter Experten als fraglich. Besonders angespannt bleibt die Lage rund um die Straße von Hormus, eine zentrale Route für den weltweiten Öltransport. Die Folgen zeigen sich vor allem bei den Preisen für Rohöl und Kraftstoffe, wobei Diesel besonders stark in den Blick gerät. Südkorea prüft erstmals praktisch, ob sich die Nordostpassage als Alternative für den Handel mit Europa nutzen lässt. Dazu ist ein Containerschiff von Busan aus zu einer kommerziellen Testfahrt gestartet. Die Route führt unter anderem nach Großbritannien, in die Niederlande und nach Polen. Während der Reise will Seoul Erfahrungen zu Fahrtdauer, Treibstoffverbrauch und Kosten sammeln. Langfristig soll die Arktis-Route eine zusätzliche Verbindung zwischen Asien und Europa werden

0: Das Wetter.
1: Heute viele... Viele Sonnen. Nee, eine gibt's ja nur, aber die scheint heute richtig kräftig. Einige Wolken, die werden dann später auch dazukommen, werden aber kaum stören. Es bleibt also überwiegend sonnig bei maximalen 21 Grad heute hier bei uns im Lausitz-Welle Radioland.
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1: Gesperrt ist wegen der Sanierung die B115 Eichwege bis zur Landesgrenze Sachsen. Die Umleitung erfolgt großräumig ab der Kreuzung Tschernitz über Halbendorf und Weißwasser.
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Die Disco Queen der 70er, Donna Summer, 7:08 ist es mit ihr geworden. Einen zauberhaften Montagmorgen wünscht Ihnen Bernd Fugawa. 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Hier ist die Lausitzwelle mit dem fröhlichen Wecker.

An dieser Stelle einige kurze V-Tipps. Beim Nachbarschaftshilfeverein gibt es heute ab 9 Uhr die Computerhilfe im Grünen Hain in der Hufelandstraße und am Nachmittag ab 14 Uhr den Spielenachmittag im Mehrgenerationenhaus in der Schweizer Straße in Hoyerswerda. Im Mehrgenerationenhaus in Bernsdorf ist heute von 11 bis 15 Uhr die Bibliothek geöffnet. Um 19 Uhr beginnt ein Zumba-Kurs. Geöffnet hat heute auch wieder der Freizeittreff für Kinder und Jugendliche in Senftenberg im Club WK3 in der Kellermannstraße. Ab 14 Uhr können im offenen Treff alle chillen, Tischtennis oder Billard spielen, Sport treiben, Musik machen und viele andere Sachen. Ab 15 Uhr ist das Motto Basteln, Töpfern, Kreativangebote. Wer auf der Suche nach einer tollen Geschenkidee ist, der kann dort basteln und töpfern.

Noch kann man den nehmen, noch ist ja Urlaubszeit. Viele, die keine Kinder mehr haben, die in die Schule müssen, die werden ja sicher jetzt erstarken, weil es ja da ein bisschen ruhiger ist. 7:58 ist es geworden mit der Gaukler Rockband, die das übrigens war, Bootsfahrt hieß der Titel.

Und hier eine Verkehrsinformation aus Ruhland. Ab heute werden die Bauarbeiten zur Erneuerung der Kappen an der Brücke über den Binnengraben in Ruhland fortgesetzt. Der Verkehr wird wieder mit Ampeln halbseitig geregelt, teilt der Landesbetrieb Straßenwesen Brandenburg mit. Geplant ist, dies bis voraussichtlich Mitte September abzuschließen und die Strecke dann wieder vollständig für den Verkehr freizugeben. Die Sanierung der Brücke war aufgrund der zeitlich laufenden Deckenerneuerungen auf der B169 und der Landesstraße im Bereich Schwarzheide vorübergehend unterbrochen worden, um die Auswirkungen auf das Straßennetz zu reduzieren. Trotz der weiterlaufenden Arbeiten auf den beiden Straßen ist die Verkehrsführung nun so angepasst, dass die Baumaßnahme an der Brücke wie vorgesehen fortgesetzt werden kann, heißt es abschließend vom Landesbetrieb.

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1: Einen schönen Montagmorgen wünscht Ihnen Marc Buschbeck. Hallo. Die Oberlausitz-Kliniken, kurz OLK, eröffnen am 1. September die Oberlausitzer Berufsfachschule für Gesundheitsberufe, kurz OLBG. Rund 70 junge Menschen sollen am Standort an der Scharfbergstraße künftig zu Pflegefachkräften ausgebildet werden. Mit der neuen Fachschule wollen die OLK einen modernen Ausbildungsstandort schaffen und damit langfristig in die Gesundheitsversorgung der Region investieren. Das Gebäude an der Scharfbergstraße 4 wurde bereits 1974-75 errichtet und war früher Sitz der ZBO Landbau. Am Mittwoch wurde in Kamenz die neue Anbindung des Wasserwerks Jesau an den Hochbehälter Skaska offiziell in Betrieb genommen. Diese wichtige Investition verbindet das Wasserwerk ab sofort direkt mit dem zentralen Speicher. Die neue 11 Millionen Euro teure Trinkwasserleitung sichert nun die regionale Wasserversorgung ab. Weil durch das Ende des Bergbaus bisherige Quellen weggefallen sind, mussten neue Brunnen erschlossen und kilometerlange Rohre verlegt werden. Das Großprojekt wurde fast vollständig durch Bundesfördermittel für den Strukturwandel finanziert. Dank der modernen Infrastruktur ist die Lausitz nun unabhängiger von externen Lieferungen und bestens für zukünftige Industrieansiedlungen aufgestellt, heißt es von der EWA Kamenz. Nach der erfolgreichen Teilnahme an den Special Olympics im Saarland sind die Sportlerinnen und Sportler der Lausitzer Werkstätten in Hoyerswerda geehrt worden. Bei einer Feier würdigte Geschäftsführer Robert Rüß den Einsatz der Athleten sowie der Trainer und Betreuer. Neben Gold-, Silber- und Bronzemedaillen gab es weitere Auszeichnungen. Katharina Nolder, Erik Onveto und Sabine Schulz erhielten das Sportabzeichen in Gold. Sportlich geht es für die Athleten direkt weiter. Beim Knappenman stehen unter anderem der Triathlon und der Charity-Lauf an. 4 neue Nachwuchskräfte beginnen in diesem Jahr ihre berufliche Laufbahn im Unternehmensverbund der Stadtwerke Hoyerswerda. Beim traditionellen Welcome Day am 14. August lernten sie ihre neuen Aufgabenbereiche und Kollegen kennen. Auf dem Programm stand unter anderem ein Besuch der Kläranlage der Versorgungsbetriebe Hoyerswerda. Dort starten 2 junge Menschen als Industriemechaniker und einer als Industriekaufmann. Ein duales Studium der Wirtschaftsinformatik beginnt zudem bei VBH Services. Insgesamt sind damit aktuell 21 junge Menschen in Ausbildung oder dualem Studium bei den Stadtwerken und ihren Tochterunternehmen. Auch für das Ausbildungsjahr 2027-28 sind wieder verschiedene Ausbildungs- und Studienplätze geplant.
0: Das Wetter.
2: Heute eine Menge Sonne hier bei uns im Lausitzweller Radioland mit später einigen Wolken bei maximalen 21 Grad.
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2: Wegen der Neuerung in Elsterwerda ist die Ortsdurchfahrt gesperrt, weil sie saniert wird. Eine Umleitung ist über Reichenhain ausgeschildert.
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1: Schauen wir an der Stelle kurz nach Radeberg. Der Internationale Bund für Bildung und Soziale Dienste der Region Sachsen-Ost hat den Betreibervertrag für die Kita am Sandberg in Radeberg aus wirtschaftlichen Gründen zum 31. Dezember gekündigt. Die Stadtverwaltung und die Regionalleitung des Bundes arbeiten mit Hochdruck gemeinsam an einer Lösung im Sinne der dort betreuten Kinder, der Eltern und auch des Personals. Der Träger habe dies gegenüber der Stadtverwaltung auch nochmals bestätigt, heißt es in einer Mitteilung aus dem Rathaus. Verabredet war, die Öffentlichkeit erst zu informieren, wenn eine Lösung gefunden worden ist, um Verunsicherungen, vor allem bei den Eltern, zu vermeiden. Gemeinsames Ziel von Stadtverwaltung und IB ist es, den Kita-Standort zu erhalten, heißt es abschließend.

0: 12 Minuten vor 8 ist es geworden mit Stevie Wonder. Jetzt gibt's wieder ein bisschen was in der Sprache, die wir gut verstehen.
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0: Musik in unserer Muttersprache gibt's in unserer Rubrik in dieser Woche. Musik von der kleinen Schweizerin mit der großen Stimme von Beatrice Egli. Hör nicht auf damit, so heißt das letzte Album, von dem die Titel in dieser Woche kommen. Beatrice Marguerite Egli, so heißt sie richtig. Mittlerweile 38 Jahre alt und ein bisschen mehr zur Vita habe ich in dieser Woche noch jeweils vor den Titeln. Hier ist erstmal der Titelsong ihrer Scheibe.

Nein, mach ich nicht, ich höre nicht auf damit. Zumindest bis die Woche rum ist, gibt's dann auch täglich in unserer Rubrik um diese Zeit einen Titel von der kleinen dreien Schweizerin. Und wir haben es nach 8 Minuten, dann ist es 8.

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1: Mit Michael Miem. Zwischen Deutschland und Italien wächst der Konflikt über den Umgang mit Migranten, die über das Mittelmeer nach Europa gelangen. Der italienische Vizeregierungschef Salvini kündigte an, Italien werde vorerst keine aus Deutschland zurückgeführten Menschen aufnehmen, solange deutsche Organisationen mit Rettungsschiffen im Mittelmeer aktiv seien. Die Bundesregierung hält dagegen an den geltenden europäischen Regeln fest und verweist dabei auch auf den seit diesem Sommer geltenden EU-Asyl- und Migrationspakt. Der Konflikt zwischen den USA, Israel und dem Iran sorgt weiterhin für Unsicherheit an den internationalen Energiemärkten. US-Präsident Trump setzt auf zusätzlichen wirtschaftlichen Druck gegen Teheran, nachdem Verhandlungen über ein Ende des Kriegs nach seinen Angaben derzeit nicht stattfinden. Eine schnelle Lösung des Konflikts gilt unter Experten als fraglich. Besonders angespannt bleibt die Lage rund um die Straße von Hormus, eine zentrale Route für den weltweiten Öltransport. Die Folgen zeigen sich vor allem bei den Preisen für Rohöl und Kraftstoffe, wobei Diesel besonders stark in den Blick gerät. Südkorea prüft erstmals praktisch, ob sich die Nordostpassage als Alternative für den Handel mit Europa nutzen lässt. Dazu ist ein Containerschiff von Busan aus zu einer kommerziellen Testfahrt gestartet. Die Route führt unter anderem nach Großbritannien, in die Niederlande und nach Polen. Während der Reise will Seoul Erfahrungen zu Fahrtdauer, Treibstoffverbrauch und Kosten sammeln. Langfristig soll die Arktis-Route eine zusätzliche Verbindung zwischen Asien und Europa werden und Busan als internationales Logistikzentrum stärken. Bundesgesundheitsminister Lindemann stellt sich gegen geplante Kürzungen bei den Rentenansprüchen, von Menschen, die Angehörige pflegen. Der CDU-Politiker

0: Hausezwelle Radioland, 21 Grad, soll's dabei warm werden.
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0: Gesperrt ist wegen der Sanierung ein Teil der Südstraße in Hoyerswerda zwischen der B97 und der Kreuzung am Lausitzbad ganz genau. Im Bereich der Görlitzer Brücke wird die Fahrbahndecke saniert. Die Umleitung für den Fernverkehr läuft über die B96 und 97 innerstädtisch über die Einsteinstraße, die Bolzenallee und die Külzstraße.
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7 Minuten nach 8 mit Schwung geht's in diese dritte Stunde des fröhlichen Weckers heute am Montagmorgen. Halbzeit ist drum und Halbzeit, das bedeutet ja immer, es folgt der Blick in die Sterne. Wir wollen uns natürlich auch heute sagen lassen, wie sie uns denn gewogen sind, wie sie stehen, wie ihre Konstellation ist. Und das machen wir gleich nach dem nächsten Titel. Moin Moin, sagt Bernd Vogave nochmal.

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1: Widder. Gut gelaunt starten Sie in die neue Woche. Ihr Elan steckt nicht nur die Kollegen an, auch die Familie schätzt Ihre unbeschwerte Art.
0: Stier.
1: Womöglich sitzt der Stier zwischen zwei Stühlen. Da hilft nur eines, realistisch bleiben. Nicht alle Wünsche können auf einmal in Erfüllung gehen.
0: Zwillinge.
1: Sie haben Fragen über Fragen und möchten die Antwort am liebsten sofort. Doch Ungeduld bringt nichts. Hören Sie heute besonders gut zu.
0: Krebs.
1: Ganz schön heftig, was der Krebs manchmal vom Stapel lässt. Wer das Auf und Ab seiner Launen erträgt, hat eigentlich einen Orden verdient.
0: Löwe.
1: Planen Sie sorgfältig und halten Sie sich nicht zu viel auf einmal auf, sonst powern Sie sich zu schnell aus und davon hat niemand etwas.
0: Jungfrau.
1: Was als nächstes kommt, weiß keiner. Doch als Jungfrau sind Sie für alles gewappnet und können Veränderungen ganz gelassen entgegensehen.
0: Waage.
1: Lebenslustig und vital, keine Frage. Ihre Stimmung ist top. Lassen Sie aber Ihre Pflichten nicht schleifen, sonst gibt es ein böses Erwachen.
0: Skorpion.
1: Können verbindet der Skorpion heute geschickt mit Kommerz. Eine Prachtkombination. Ein großer Schritt auf der Karriereleiter ist nicht ausgeschlossen.
0: Schütze.
1: Ausgerechnet jetzt wollen Sie das Handtuch werfen? Nicht doch. Sie haben Ihr Pulver noch lange nicht verschossen.
0: Steinbock.
1: Am besten der Steinbock konzentriert sich voll und ganz auf seine Arbeit. Wenn er zeigt, was er drauf hat, kann es ein vielversprechender Tag werden.
0: Wassermann.
1: Hören Sie auf Ihr Gefühl. Schließlich wissen Sie selbst am besten, was gut für Sie ist. Lassen Sie sich heute nicht aus der Ruhe bringen.
0: Fische.
1: Wenn die Fische den Überblick behalten und ihre Vorteile nutzen, kann das ein super Montag werden. Die Konkurrenz hat dann kaum eine Chance.
2: Und an denn, das war das Lausitzwelle-Horoskop für Montag, den 24. August 2026. 12 Minuten nach 8 ist es geworden.

Bei uns ist das nächste Thema nach dem nächsten Titel die Polizei oder besser gesagt das, was sie gemeldet hat vom Wochenende. Eine Minute nach 8:45 ist es.

Hier kommt Aktuelles von der Polizei, gemeldet gestern Nachmittag. Am Freitag ist im Dreiweiberner See in Loser ein Mann ums Leben gekommen. Sein Boot wurde leer mit aller Angelausrüstung in Ufernähe entdeckt und fast zeitgleich rief eine Frau bei der Polizei an, dass sie ihren 74-jährigen Mann nicht mehr erreichen konnte. Er war mit seinem Boot auf dem Dreiweiberner See als Angler unterwegs. Umgehend eingeleitete Suchmaßnahmen blieben erst erfolglos. Über die Wasserwacht wurden dann Taucher zum Einsatz gebracht, die den Senior gegen 14 Uhr in der Nähe des Bootes fanden. Eine Notärztin konnte nur noch den Tod feststellen. Die Kriminalpolizeiinspektion ermittelt zu den Umständen. In der Nacht zum Samstag ist eine Gartenlaube in einer Anlage in Demitz-Tumitz abgebrannt. Durch die Feuerwehr konnte nur noch eine Ausbreitung der Flammen verhindert werden. Der Schaden wird auf etwa 10.000 Euro geschätzt. Offenbar war ein technischer Defekt die Ursache. Am Samstagmorgen sind auf der Dresdner Straße in Schwebnitz nach einem Vorfahrtsfehler zwei Pkw zusammengerauscht. Beide Fahrzeugführer kamen mit Verletzungen, der Unfallverursacher mit schweren ins Krankenhaus. Die Straße war für 2 Stunden gesperrt. In Krauschwitz kam es am Samstagnachmittag zu einem Unfall, bei dem auf der B156 ein VW auf einen Renault aufgefahren ist. Aufgrund des Zusammenstoßes wurden 2 Kinder im Franzosen verletzt und vorsorglich in das Krankenhaus Weißwasser gebracht. Beide Pkw mussten an die Haken von Abschleppern. Und nach Hinweisen hat die Polizei am frühen Sonntagmorgen auf der B6 in Auritz einen Pkw angehalten, der mit Blaulicht unterwegs war. Der 19-Jährige hinter dem Steuer hatte die Dinger an seinem Skoda montiert. Die ähnelten den blauen Sondersignalen von Polizei und Rettungsdienst derart, dass er nun wegen Amtsanmaßung belangt wird.

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1: Einen schönen Montagmorgen wünscht Ihnen Marc Buschbeck. Hallo. Die Oberlausitz-Kliniken, kurz OLK, eröffnen am 1. September die Oberlausitzer Berufsfachschule für Gesundheitsberufe, kurz OLBG. Rund 70 junge Menschen sollen am Standort an der Scharfbergstraße künftig zu Pflegefachkräften ausgebildet werden. Mit der neuen Fachschule wollen die OLK einen modernen Ausbildungsstandort schaffen und damit langfristig in die Gesundheitsversorgung der Region investieren. Das Gebäude an der Scharfbergstraße 4 wurde bereits 1974-75 errichtet und war früher Sitz der ZBO Landbau. Am Mittwoch wurde in Kamenz die neue Anbindung des Wasserwerks Jesau an den Hochbehälter Skaska offiziell in Betrieb genommen. Diese wichtige Investition verbindet das Wasserwerk ab sofort direkt mit dem zentralen Speicher. Die neue 11 Millionen Euro teure Trinkwasserleitung sichert nun die regionale Wasserversorgung ab. Weil durch das Ende des Bergbaus bisherige Quellen weggefallen sind, mussten neue Brunnen erschlossen und kilometerlange Rohre verlegt werden. Das Großprojekt wurde fast vollständig durch Bundesfördermittel für den Strukturwandel finanziert. Dank der modernen Infrastruktur ist die Lausitz nun unabhängiger von externen Lieferungen und bestens für zukünftige Industrieansiedlungen aufgestellt, heißt es von der EWA Kamenz. Nach der erfolgreichen Teilnahme an den Special Olympics im Saarland sind die Sportlerinnen und Sportler der Lausitzer Werkstätten in Hoyerswerda geehrt worden. Bei einer Feier würdigte Geschäftsführer Robert Rüß den Einsatz der Athleten sowie der Trainer und Betreuer. Neben Gold-, Silber- und Bronzemedaillen gab es weitere Auszeichnungen. Katharina Nolder, Erik Onveto und Sabine Schulz erhielten das Sportabzeichen in Gold. Sportlich geht es für die Athleten direkt weiter. Beim knappen Man stehen unter anderem der Triathlon und der Charity-Lauf an. Vier neue Nachwuchskräfte beginnen in diesem Jahr ihre berufliche Laufbahn im Unternehmensverbund der Stadtwerke Hoyerswerda. Beim traditionellen Welcome Day am 14. August lernten sie ihre neuen Aufgabenbereiche und Kollegen kennen. Auf dem Programm stand unter anderem ein Besuch der Kläranlage der Versorgungsbetriebe Hoyerswerda. Dort starten zwei junge Menschen als Industriemechaniker und einer als Industriekaufmann. Ein duales Studium der Wirtschaftsinformatik beginnt zudem bei VBH Services. Insgesamt sind damit aktuell 21 junge Menschen in Ausbildung oder dualem Studium bei den Stadtwerken und ihren Tochterunternehmen. Auch für das Ausbildungsjahr 2027-28 sind wieder verschiedene Ausbildungs- und Studienplätze geplant.
0: Das Wetter
2: zeigt sich heute sonnig bei maximalen 21 Grad.
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2: Behinderungen gibt es ab heute wieder wegen der Bauarbeiten auf der Brücke über den Binnengraben in Ruhland. Sie ist halbseitig gesperrt. Der Verkehr wird mit Ampeln geregelt.
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2: 03571 425 426, so die Nummer des Lausitzwelle Verkehrsdienstes.
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Depeche Mode war das. Eine gute Mischung, die macht es. Hier ist die Lausitzwelle mit dem fröhlichen Wecker. Einen zauberhaften Montagmorgen wünscht Ihnen Bernd Vogava. Wir haben es 8 Minuten nach 9. Ich habe noch eine Menge Infos aus dem Lausitzwelle Radioland bis um 10 für Sie. Und natürlich weiterhin Musik zum Munterwerden.

Hier kommt eine Information aus der Sängerstadt. Heute und morgen wird das traditionelle Stadttor für das bevorstehende Finsterwalder Sängerfest aufgebaut. Das übernehmen der Sängerverein gemeinsam mit der Bauunion. Dafür muss die Brandenburger Straße im Bereich der Kreuzung Naundorfer Straße Markt am Kirchplatz voll gesperrt werden. Das also heute und morgen. Sobald die Arbeiten abgeschlossen sind, wird die Sperrung wieder aufgehoben. Auch die Gehwege im unmittelbaren Bereich des Stadttors können während der Zeit aus Sicherheitsgründen nicht genutzt werden, heißt es aus dem Rathaus. Der Aufbau ist in diesem Jahr für 2 Arbeitstage geplant, weil das Gerüst des Stadttors vollständig erneuert wird. So wird sichergestellt, dass die Konstruktion den geltenden technischen Anforderungen entspricht und sicher steht. Das traditionelle Stadttor gehört zum Finsterwalder Sängerfest und wird zu jedem in der Brandenburger Straße errichtet. In diesem Jahr bleibt es bis zum 7. September stehen.

12 Minuten von neuen Wunschezeit. Geht ja ganz einfach, wenn Sie denn den einen oder anderen Titel wieder mal hören möchten. Doch, Sie können zum Beispiel wunschbox@lausitzwelle.de wählen, übers Internet den dort bestellen und dann denke ich, dass wir den dann spielen werden. Den heutigen, den spiele ich sehr, sehr gern, denn die beiden gefallen mir auch irgendwie. Tolle Musik und zwar sind das Simone und Charlie Brunner, also Musik aus Österreich für Andrea aus Kamenz.

Gute Wahl. Die beiden waren ja nicht nur ein Gesangspaar, sondern auch im Leben ein Paar. Ich sage, die waren, ich weiß nicht, ob sie es noch sind. Bei Künstlern ist das immer so eine Sache. Da sind ja die Beziehungen oft kürzer, viel kürzer wie der Erfolg ihrer Titel. 8 Minuten noch, dann ist es 9.

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1: Im Studio ist Michael Miem. Der verschärfte Handelskonflikt zwischen den USA und Kanada stößt bei Wirtschaftsverbänden beider Länder auf Kritik. Sie befürchten steigende Kosten für Unternehmen und Verbraucher sowie Störungen in wichtigen Lieferketten. Der US-Verband Business Roundtable und der kanadische Industrieverband fordern deshalb, die Gespräche zwischen den Regierungen wieder aufzunehmen und belastende Zölle zurückzunehmen. Zugleich gibt es Zweifel, dass eine schnelle Einigung erreicht werden kann. Zwischen Deutschland und Italien wächst der Konflikt über den Umgang mit Migranten, die über das Mittelmeer nach Europa gelangen. Der italienische Vizeregierungschef Salvini kündigte an, Italien werde vorerst keine aus Deutschland zurückgeführten Menschen aufnehmen, solange deutsche Organisationen mit Rettungsschiffen im Mittelmeer aktiv seien. Die Bundesregierung hält dagegen an den geltenden europäischen Regeln fest und verweist dabei auch auf den seit diesem Sommer geltenden EU-Asyl- und Migrationspakt. Der Konflikt zwischen den USA, Israel und dem Iran sorgt weiterhin für Unsicherheit an den internationalen Energiemärkten. US-Präsident Trump setzt auf zusätzlichen wirtschaftlichen Druck gegen Teheran, nachdem Verhandlungen über ein Ende des Kriegs nach seinen Angaben derzeit nicht stattfinden. Eine schnelle Lösung des Konflikts gilt unter Experten als fraglich. Besonders angespannt bleibt die Lage rund um die Straße von Hormus, eine zentrale Route für den weltweiten Öltransport. Die Folgen zeigen sich vor allem bei den Preisen für Rohöl und Kraftstoffe, wobei Diesel besonders stark in den Blick gerät. Südkorea prüft erstmals praktisch, ob sich die Nordostpassage als Alternative für den Handel mit Europa nutzen lässt. Dazu ist ein Containerschiff von Busan aus zu einer kommerziellen Testfahrt gestartet. Die Route führt unter anderem nach Großbritannien, in die Niederlande und nach Polen. Während der Reise will Seoul Erfahrungen zu Fahrtdauer, Treibstoffverbrauch und Kosten sammeln. Langfristig soll die Arktis-Route eine zusätzliche Verbindung zwischen Asien und Europa werden und Busan als internationales Logistikzentrum stärken.
0: Das Wetter
2: ist schön heute. Na, man könnte sogar sehr

0: 8:08, hier ist die Lausitzwelle mit dem fröhlichen Wecker. Und um diese Zeit, um 8:45, da dreht sich's ja bei uns um Geschichte. Drei Themen, die liegen wieder bereit. An die möchte ich in den folgenden gut zwei Minuten, ganz kurz erinnern.
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2: Die Stadt Pompeji am Golf von Neapel wurde am 24. August des Jahres 79 durch den Ausbruch des Vesuv vollständig verschüttet. Millionen Tonnen vulkanischen Gesteins und Asche wurden in die Luft geschleudert und regneten im Umkreis von 70 Kilometern.

Meter nieder. Pompeji und seine 2000 Bewohner wurden unter einer über 5 Meter dicken Schicht begraben. Erst im Jahre 1748 entdeckte man die Stadt wieder und begann mit den Ausgrabungen. Diese sind bis heute noch nicht abgeschlossen, nur 3/4 von Pompeji wurden bis jetzt freigelegt. Die Stadt hat die nahezu 2000 Jahre gut erhaltenen Boden überdauert. Man fand herrschaftliche Patriziervillen und bescheidene Häuser. Schmiedewerkstätten, Lebensmittel- und Gemüsegeschäfte wurden ebenso ausgegraben wie Möbel, Wandmalereien, Hausrat und Werkzeuge. Der Ingenieur Oskar von Miller stellte am 24. August 1891 auf der Internationalen Elektrotechnischen Ausstellung in Frankfurt am Main die erste Übertragungsanlage für Drehstrom vor. Der Strom für die Anlage wurde in einem Kraftwerk in Laufen am Neckar hergestellt, 180 Kilometer von Frankfurt entfernt. Durch die Möglichkeit der Stromübertragung über lange Distanzen war der Weg frei für den Bau zentraler Großanlagen zur Elektrizitätserzeugung. Von Miller war 1884 bis 1890 zusammen mit Emil Rathenau Direktor der Allgemeinen Elektrizitätsgesellschaft AEG und der Berliner Elektrizitätswerke. Des Weiteren gründete er das Deutsche Museum für Naturwissenschaften und Technik. Erst 21 Jahre alt war Max Schmeling, als er am 24. August 1926 seinen Gegner Max Diekmann besiegte und damit neuer deutscher Meister im Halbsperrgewicht wurde. Sofort galt er als neuer Stern am Boxhimmel. Ein knappes Jahr später wurde er in Dortmund Europameister. Seine Fangemeinde wuchs beständig. Schmeling wurde in Deutschland zum gefeierten Star. Mehrere Millionen Zuhörer verfolgten am Radioempfänger seine Kämpfe. Als erster Deutscher gewann Max Schmeling 1930 in New York den Weltmeistertitel im Schwergewicht und behielt ihn bis 1932. Schmelings positives Image wurde von den Nationalsozialisten zu Propagandazwecken missbraucht. Er selbst war mit einer Tschechin verheiratet und versteckte verfolgte Juden vor der Gestapo.

Viertel 10 haben wir es ganz genau. Nach dem nächsten Titel habe ich noch einige Infos betreffs der Freizeitgestaltung des Tages hier im Angebot.

An dieser Stelle einige kurze V-Tipps. Beim Nachbarschaftshilfeverein gibt es heute Nachmittag ab 14 Uhr den Spielenachmittag im Mehrgenerationenhaus Südtreff in der Schweizer Straße in Hoyerswerda. Im Mehrgenerationenhaus in Bernsdorf ist heute von 11 bis 15 Uhr die Bibliothek geöffnet. Um 19 Uhr beginnt ein Zumba-Kurs. Geöffnet hat heute auch wieder der Freizeittreff für Kinder und Jugendliche in Senftenberg im Club Wicker 3 in der Kellermannstraße. Ab 14 Uhr können im offenen Treff alle chillen, Tischtennis oder Billard spielen, Sport treiben, Musik machen und viele andere Sachen. Ab 15 Uhr ist das Motto Basteln, Töpfern, Kreativangebote. Wer auf der Suche nach einer tollen Geschenkidee ist, der kann dort basteln und töpfern.

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1: Einen schönen Montagmorgen wünscht Ihnen Marc Buschbeck. Hallo. Die Oberlausitz-Kliniken, kurz OLK, eröffnen am 1. September die Oberlausitzer Berufsfachschule für Gesundheitsberufe, kurz OLBG. Rund 70 junge Menschen sollen am Standort an der Scharfbergstraße künftig zu Pflegefachkräften ausgebildet werden. Mit der neuen Fachschule wollen die OLK einen modernen Ausbildungsstandort schaffen und damit langfristig in die Gesundheitsversorgung der Region investieren. Das Gebäude an der Scharfbergstraße 4 wurde bereits 1974-75 errichtet und war früher Sitz der ZBO Landbau. Am Mittwoch wurde in Kamenz die neue Anbindung des Wasserwerks Jesau an den Hochbehälter Skaska offiziell in Betrieb genommen. Diese wichtige Investition verbindet das Wasserwerk ab sofort direkt mit dem zentralen Speicher. Die neue 11 Millionen Euro teure Trinkwasserleitung sichert nun die regionale Wasserversorgung ab. Weil durch das Ende des Bergbaus bisherige Quellen weggefallen sind, mussten neue Brunnen erschlossen und kilometerlange Rohre verlegt werden. Das Großprojekt wurde fast vollständig durch Bundesfördermittel für den Strukturwandel finanziert. Dank der modernen Infrastruktur ist die Lausitz nun unabhängiger von externen Lieferungen und bestens für zukünftige Industrieansiedlungen aufgestellt, heißt es von der EWA Kamenz. Nach der erfolgreichen Teilnahme an den Special Olympics im Saarland sind die Sportlerinnen und Sportler der Lausitzer Werkstätten in Hoyerswerda geehrt worden. Bei einer Feier würdigte Geschäftsführer Robert Rüß den Einsatz der Athleten sowie der Trainer und Betreuer. Neben Gold-, Silber- und Bronzemedaillen gab es weitere Auszeichnungen. Katharina Nolde, Erik Onveto und Sabine Schulz erhielten das Sportabzeichen in Gold. Sportlich geht es für die Athleten direkt weiter. Beim Knappenman stehen unter anderem der Triathlon und der Charity-Lauf an. 4 neue Nachwuchskräfte beginnen in diesem Jahr ihre berufliche Laufbahn im Unternehmensverbund der Stadtwerke Hoyerswerda. Beim traditionellen Welcome Day am 14. August lernten sie ihre neuen Aufgabenbereiche und Kollegen kennen. Auf dem Programm stand unter anderem ein Besuch der Kläranlage der Versorgungsbetriebe Hoyerswerda. Dort starten 2 junge Menschen als Industriemechaniker und einer als Industriekaufmann. Ein duales Studium der Wirtschaftsinformatik beginnt zudem bei VBH Services. Insgesamt sind damit aktuell 21 junge Menschen in Ausbildung oder dualem Studium bei den Stadtwerken und ihren Tochterunternehmen. Auch für das Ausbildungsjahr 2027-28 sind wieder verschiedene Ausbildungs- und Studienplätze geplant.
0: Das Wetter.
2: Heute sonnig. Überwiegend sonnig. Einige Wolken sind auch dabei, die stören aber nicht weiter. 21 Grad soll es heute warm werden hier bei uns im Lausitzwelle Radioland.
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2: Gesperrt ist wegen der Sanierung die Südstraße in Hoyerswerda zwischen der B97 und der Kreuzung am Lausitzbad. Im Bereich der Görlitzer Brücke wird die Fahrbahndecke saniert. Die Umleitung für den Fernverkehr läuft über die B96 und 97. Und seit heute gibt es auch wieder Behinderungen auf der Brücke über den Binnengraben in Ruhland. Dort werden die Arbeiten fortgeführt. Sie wird weiter saniert, deswegen ist er halbseitig gesperrt. Der Verkehr wird mit Ampeln geregelt.
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Staffel 10 ist es. An der Stelle wieder ein kurzer Tipp aufs Lausitzwelle Fernsehen. 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

10 Minuten vor 10 haben wir es. An der Stelle kann ich Ihnen ja auch noch ganz kurz sagen, was es unter anderem morgen beim fröhlichen Bäcker, er klingelt ja auch morgen am Dienstag, von 6 bis 10 gibt. Also wir werden zum Beispiel mal nach Senftenberg gucken zur Wasserwacht. Wir gucken auch mal in den Sächsischen Wald. Der ist ja zum Beispiel auch Ausbildungsstätte. Und wir gucken auch mal ganz kurz in den Spreewald. Da gibt es Infos für einen interessanten Kurs, der dort stattfinden wird. Das und vieles, vieles mehr morgen beim fröhlichen Wecker, natürlich gepaart mit bester Musik.

So, und der Ranzen ist gepackt. Ich darf mich an der Stelle von Ihnen verabschieden. Sind ja bloß noch 7 Minuten, dann ist es 10. Ratzpatz, waren Sie um diese 4 Stunden. Ich melde mich am Nachmittag nochmal von 14 bis 17 Uhr. Naja, und wie schon erwähnt, natürlich gibt's auch morgen den fröhlichen Wecker von 6 bis 10 mit vielen Infos, mit guter Musik. Und ich freue mich, wenn auch mit Ihnen. Bis dahin sagt für jetzt Gruß, Dank und Tschüss. Bernd Fugava.

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1: Im Studio ist Michael Miem. Der verschärfte Handelskonflikt zwischen den USA und Kanada stößt bei Wirtschaftsverbänden beider Länder auf Kritik. Sie befürchten steigende Kosten für Unternehmen und Verbraucher sowie Störungen in wichtigen Lieferketten. Der US-Verband Business Roundtable und der kanadische Industrieverband fordern deshalb, die Gespräche zwischen den Regierungen wieder aufzunehmen und belastende Zölle zurückzunehmen. Zugleich gibt es Zweifel, dass eine schnelle Einigung erreicht werden kann. Zwischen Deutschland und Italien wächst der Konflikt über den Umgang mit Migranten, die über das Mittelmeer nach Europa gelangen. Der italienische Vizeregierungschef Salvini kündigte an, Italien werde vorerst keine aus Deutschland zurückgeführten Menschen aufnehmen, solange deutsche Organisationen mit Rettungsschiffen im Mittelmeer aktiv seien. Die Bundesregierung hält dagegen an den geltenden europäischen Regeln fest und verweist dabei auch auf den seit diesem Sommer geltenden EU-Asyl- und Migrationspakt. Der Konflikt zwischen den USA, Israel und dem Iran sorgt weiterhin für Unsicherheit an den internationalen Energiemärkten. US-Präsident Trump setzt auf zusätzlichen wirtschaftlichen Druck gegen Teheran, nachdem Verhandlungen über ein Ende des Kriegs nach seinen Angaben derzeit nicht stattfinden. Eine schnelle Lösung des Konflikts gilt unter Experten als fraglich. Besonders angespannt bleibt die Lage rund um die Straße von Hormus, eine zentrale Route für den weltweiten Öltransport. Die Folgen zeigen sich vor allem bei den Preisen für Rohöl und Kraftstoffe, wobei Diesel besonders stark in den Blick gerät. Südkorea prüft erstmals praktisch, ob sich die Nordostpassage als Alternative für den Handel mit Europa nutzen lässt. Dazu ist ein Containerschiff von Busan aus zu einer kommerziellen Testfahrt gestartet. Die Route führt unter anderem nach Großbritannien, in die Niederlande und nach Polen. Während der Reise will Seoul Erfahrungen zu Fahrtdauer, Treibstoffverbrauch und Kosten sammeln. Langfristig soll die Arktis-Route eine zusätzliche Verbindung zwischen Asien und Europa werden und Busan als internationales Logistikzentrum stärken.
0: Das Wetter.
2: Während es zum Mittag hin noch wechselnd sonnig und nur leicht bewölkt ist, ziehen zum Nachmittag dann einige Wolken noch mehr auf. Der Himmel ist dann fast vollständig bedeckt. Die Höchsttemperatur liegt heute bei 21 Grad. Die Nacht wird klar, morgen sieht es sommerlicher aus in der Lausitz. Viel Sonnenschein und 24 Grad werden erwartet.
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2: Bis Ende August gibt es ab Schwarzheide Ost abschnittsweise eine halbseitige oder eine Vollsperrung der B169 bis zur Kreuzung nach Ruhland. Die Straßen werden erneuert. Außerdem abschnittsweise gesperrt ist wegen der Erneuerung die B96 zwischen Finsterwald und Sonnewalde. Die Umleitung führt über Doberlo-Kirchhain, Frankener und Schönewalde.
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2: Aktuell ist es ruhig auf den Straßen der Lausitz. Haben Sie doch etwas gesehen? Staus oder Blitzer entdeckt? Dann rufen Sie uns doch gerne an oder schreiben Sie uns ganz einfach eine WhatsApp-Nachricht. Die Nummer der Lausitzwelle Verkehrshotline ist die 03571 425 426. Wir geben Ihre Infos dann an alle anderen weiter. Gute Fahrt.
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1: Im Studio Chiara Bischoff. Guten Tag. Die in Königswarter ansässige PureTech Engineering GmbH hat den ersten Preis beim Set for Future Innovation Award 2026 erhalten. Der Preis eines Branchenverbandes der Bahntechnikindustrie wurde für das ergonomische Handhabungssystem zur Montage von Fenstern und Türen für Schienenfahrzeuge, auch Railglide genannt, zuerkannt. Das Königswarter Unternehmen setze mit der neuen Innovation neue Maßstäbe in der Endmontage von Schienenfahrzeugen, so die Jury. Railglide ermögliche erstmals den Einbau von Fenstern und Türenelementen in Doppelstock-Wagenkästen durch nur eine Bedienperson. Die Oberlausitz-Kliniken eröffnen am 1. September die Oberlauitzer Berufsfachschule für Gesundheitsberufe. Damit wird ein wesentlicher Baustein der Medizinstrategie 2030 umgesetzt und die Gesundheitsversorgung der Region abgesichert. Etwa 70 junge Menschen sollen am Standort zu Pflegefachkräften ausgebildet werden. In Kamenz wurde die neue Anbindung des Wasserwerks Jesau an den Hochbehältern Skaska offiziell in Betrieb genommen. Die Investition verbindet das Wasserwerk ab sofort direkt mit dem zentralen Speicher. Die neue 11 Millionen Euro teure Trinkwasserleitung sichert nun die regionale Wasserversorgung ab. Durch das Ende des Bergbaus fielen bisherige Quellen weg und neue Brunnen mussten erschlossen werden. Das Großprojekt wurde fast vollständig durch Bundesfördermittel für den Strukturwandel finanziert. Nach der erfolgreichen Teilnahme an den Special Olympics im Saarland sind die Sportlerinnen und Sportler der Lausitzer Werkstätten in Hoyerswerda geehrt worden. Bei einer Feier würdigte Geschäftsführer Robert Rüß den Einsatz der Sportler sowie der Trainer und Betreuer. Neben Gold-, Silber- und Bronzemedaillen gab es weitere Auszeichnungen wie Sportabzeichen in Gold. Sportlich geht es für die Athleten direkt weiter. Beim knappen Man stehen unter anderem der Triathlon und der Charity-Lauf auf dem Programm.
0: Das Wetter.
1: Während es zum Mittag hin noch wechselnd sonnig und nur leicht bewölkt ist, ziehen zum Nachmittag dann einige Wolken noch mehr auf. Der Himmel ist dann fast vollständig bedeckt. Die Höchsttemperatur liegt heute bei 21 Grad. Die Nacht wird klar, morgen sieht es sommerlicher aus in der Lausitz. Viel Sonnenschein und 24 Grad werden erwartet.
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1: Bis Ende August gibt es ab Schwarzheide Ost abschnittsweise eine halbseitige oder eine Vollsperrung der B169 bis zur Kreuzung nach Ruhland. Die Straßen werden erneuert. Außerdem abschnittsweise gesperrt ist wegen der Erneuerung die B96 zwischen Finsterwald und Sonnewalde. Die Umleitung führt über Doberlo-Kirchhain, Frankener und Schönewalde.
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1: Achtung Autofahrer, geblitzt wird am Ortseingang von Plesser. Ein stationärer Blitzer auf einem Anhänger erfasst alle, die zu schnell aus Ruhland kommen und stadteinwärts unterwegs sind. Und außerdem steht ein silberner Caddy in Hoyerswerda auf der Rosa-Luxemburg-Straße. Der blitzt aus der Frontscheibe raus, das heißt alle, die in der Tempo-30-Zone zu schnell unterwegs sind und stadtauswärts fahren, die werden erfasst. Haben Sie noch andere Blitzer gesehen oder Staus oder Unfälle entdeckt? Dann rufen Sie uns doch gerne an oder schreiben Sie uns eine WhatsApp-Nachricht. Die Nummer der Lausitzwelle Verkehrshotline ist die 03571 425 426. Gute Fahrt.
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1: Im Studio ist Michael Miem. Der verschärfte Handelskonflikt zwischen den USA und Kanada stößt bei Wirtschaftsverbänden beider Länder auf Kritik. Sie befürchten steigende Kosten für Unternehmen und Verbraucher sowie Störungen in wichtigen Lieferketten. Der US-Verband Business Roundtable und der kanadische Industrieverband fordern deshalb, die Gespräche zwischen den Regierungen wieder aufzunehmen und belastende Zölle zurückzunehmen. Zugleich gibt es Zweifel, dass eine schnelle Einigung erreicht werden kann. Zwischen Deutschland und Italien wächst der Konflikt über den Umgang mit Migranten, die über das Mittelmeer nach Europa gelangen. Der italienische Vizeregierungschef Salvini kündigte an, Italien werde vorerst keine aus Deutschland zurückgeführten Menschen aufnehmen, solange deutsche Organisationen mit Rettungsschiffen im Mittelmeer aktiv seien. Die Bundesregierung hält dagegen an den geltenden europäischen Regeln fest und verweist dabei auch auf den seit diesem Sommer geltenden EU-Asyl- und Migrationspakt. Der Konflikt zwischen den USA, Israel und dem Iran sorgt weiterhin für Unsicherheit an den internationalen Energiemärkten. US-Präsident Trump setzt auf zusätzlichen wirtschaftlichen Druck gegen Teheran, nachdem Verhandlungen über ein Ende des Kriegs nach seinen Angaben derzeit nicht stattfinden. Eine schnelle Lösung des Konflikts gilt unter Experten als fraglich. Besonders angespannt bleibt die Lage rund um die Straße von Hormus, eine zentrale Route für den weltweiten Öltransport. Die Folgen zeigen sich vor allem bei den Preisen für Rohöl und Kraftstoffe, wobei Diesel besonders stark in den Blick gerät. Südkorea prüft erstmals praktisch, ob sich die Nordostpassage als Alternative für den Handel mit Europa nutzen lässt. Dazu ist ein Containerschiff von Busan aus zu einer kommerziellen Testfahrt gestartet. Die Route führt unter anderem nach Großbritannien, in die Niederlande und nach Polen. Während der Reise will Seoul Erfahrungen zu Fahrtdauer, Treibstoffverbrauch und Kosten sammeln. Langfristig soll die Arktis-Route eine zusätzliche Verbindung zwischen Asien und Europa werden und Busan als internationales Logistikzentrum stärken.
0: Das Wetter.
2: Während es zum Mittag hin noch wechselnd sonnig und nur leicht bewölkt ist, ziehen zum Nachmittag dann einige Wolken noch mehr auf. Der Himmel ist dann fast vollständig bedeckt. Die Höchsttemperatur liegt heute bei 21 Grad. Die Nacht wird klar, morgen sieht es sommerlicher aus in der Lausitz. Viel Sonnenschein und 24 Grad werden erwartet.
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2: Bis Ende August gibt es ab Schwarzheide Ost abschnittsweise eine halbseitige oder eine Vollsperrung der B169 bis zur Kreuzung nach Ruhland. Die Straßen werden erneuert. Außerdem abschnittsweise gesperrt ist wegen der Erneuerung die B96 zwischen Finsterwald und Sonnewalde. Die Umleitung führt über Doberlo-Kirchhain, Frankener und Schönewalde.
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2: Achtung Autofahrer, geblitzt wird am Ortseingang von Plesser. Ein stationärer Blitzer auf einem Anhänger erfasst alle, die zu schnell aus Ruhland kommen und stadteinwärts unterwegs sind. Und außerdem steht ein silberner Caddy in Hoyerswerda auf der Rosa-Luxemburg-Straße. Der blitzt aus der Frontscheibe raus, das heißt alle, die in der Tempo-30-Zone zu schnell unterwegs sind und stadtauswärts fahren, die werden erfasst. Haben Sie noch andere Blitzer gesehen oder Staus oder Unfälle entdeckt? Dann rufen Sie uns doch gerne an oder schreiben Sie uns eine WhatsApp-Nachricht. Die Nummer der Lausitzwelle Verkehrshotline ist die 03571 425 426. Gute Fahrt.
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0: nur zum Stammtisch des SV Dorsten. Da nähert sich die Rechnung. 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
1: Im Studio Chiara Bischoff. Guten Tag. Die in Königswartha ansässige PureTech Engineering GmbH hat den ersten Preis beim Set for Future Innovation Award 2026 erhalten. Der Preis eines Branchenverbandes der Bahntechnikindustrie wurde für das ergonomische Handhabungssystem zur Montage von Fenstern und Türen für Schienenfahrzeuge, auch Railglide genannt, zuerkannt. Das Königswarther Unternehmen setze mit der neuen Innovation neue Maßstäbe in der Endmontage von Schienenfahrzeugen, so die Jury. Railglide ermögliche erstmals den Einbau von Fenstern und Türenelementen in Doppelstock-Wagenkästen durch nur eine Bedienperson. Die Oberlausitz-Kliniken eröffnen am 1. September die Oberlauitzer Berufsfachschule für Gesundheitsberufe. Damit wird ein wesentlicher Baustein der Medizinstrategie 2030 umgesetzt und die Gesundheitsversorgung der Region abgesichert. Etwa 70 junge Menschen sollen am Standort zu Pflegefachkräften ausgebildet werden. In Kamenz wurde die neue Anbindung des Wasserwerks Jesau an den Hochbehältern Skaska offiziell in Betrieb genommen. Die Investition verbindet das Wasserwerk ab sofort direkt mit dem zentralen Speicher. Die neue 11 Millionen Euro teure Trinkwasserleitung sichert nun die regionale Wasserversorgung ab. Durch das Ende des Bergbaus fielen bisherige Quellen weg und neue Brunnen mussten erschlossen werden. Das Großprojekt wurde fast vollständig durch Bundesfördermittel für den Strukturwandel finanziert. Nach der erfolgreichen Teilnahme an den Special Olympics im Saarland sind die Sportlerinnen und Sportler der Lausitzer Werkstätten in Hoyerswerda geehrt worden. Bei einer Feier würdigte Geschäftsführer Robert Rüß den Einsatz der Sportler sowie der Trainer und Betreuer. Neben Gold-, Silber- und Bronzemedaillen gab es weitere Auszeichnungen wie Sportabzeichen in Gold. Sportlich geht es für die Athleten direkt weiter. Beim knappen Man stehen unter anderem der Triathlon und der Charity-Lauf auf dem Programm.
0: Das Wetter.
1: Während es zum Mittag hin noch wechselnd sonnig und nur leicht bewölkt ist, ziehen zum Nachmittag dann einige Wolken noch mehr auf. Der Himmel ist dann fast vollständig bedeckt. Die Höchsttemperatur liegt heute bei 21 Grad. Die Nacht wird klar, morgen sieht es sommerlicher aus in der Lausitz. Viel Sonnenschein und 24 Grad werden erwartet.
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1: Bis Ende August gibt es ab Schwarzheide Ost abschnittsweise eine halbseitige oder eine Vollsperrung der B169 bis zur Kreuzung nach Ruhland. Die Straßen werden erneuert. Außerdem abschnittsweise gesperrt ist wegen der Erneuerung die B96 zwischen Finsterwald und Sonnewalde. Die Umleitung führt über Doberlo-Kirchhain, Frankener und Schönewalde.
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1: Achtung Autofahrer, geblitzt wird am Ortseingang von Plesser. Ein stationärer Blitzer auf einem Anhänger erfasst alle, die zu schnell aus Ruhland kommen und stadteinwärts unterwegs sind. Und außerdem steht ein silberner Caddy in Hoyerswerda auf der Rosa-Luxemburg-Straße. Der blitzt aus der Frontscheibe raus, das heißt alle, die in der Tempo-30-Zone zu schnell unterwegs sind und stadtauswärts fahren, die werden erfasst. Haben Sie noch andere Blitzer gesehen oder Staus oder Unfälle entdeckt? Dann rufen Sie uns doch gerne an oder schreiben Sie uns eine WhatsApp-Nachricht. Die Nummer der Lausitzwelle Verkehrshotline ist die 03571 425 426. Gute Fahrt.
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1: Mit Michael Miem. Im US-Bundesstaat Nevada haben sich die Waldbrände rund um die Stadt Reno rasch ausgebreitet. Die Behörden ordneten für rund 42.000 Menschen die Evakuierung an. Weitere 45.000 Bewohner sollten sich darauf vorbereiten. Das Feuer erfasste am Sonntag eine Fläche von mehr als 6.000 Hektar in einer hügeligen Region am Stadtrand. Die Einsatzkräfte kämpfen gegen eine schnelle Ausbreitung der Flammen. Norwegens König Harald V. wird wegen einer bakteriellen Infektion weiterhin in einer Klinik behandelt. Nach Angaben des Königshauses musste der 89-Jährige am Wochenende mit Antibiotika behandelt werden, worauf er gut reagierte. Sein Zustand wird inzwischen als stabil bezeichnet. Harald befindet sich seit einer Woche im Krankenhaus und soll dort zunächst weiter medizinisch versorgt werden. Die Spritpreise steigen weiter. Ein Liter E10 kostete am Wochenende im bundesweiten Schnitt 2,17 Euro und lag damit nur wenige Cent unter dem bisherigen Rekord von 2,20 Euro aus dem Jahr 2022. Diesel war mit durchschnittlich 2,26 Euro je Liter noch teurer. Nach Einschätzung des ADAC könnte 2026 wegen der hohen Preise zum teuersten Tankjahr in Deutschland werden. Tanken in den europäischen Nachbarländern ist zum Teil deutlich günstiger. Als Begründung für die Entwicklung bei uns werden die anhaltenden Spannungen im Nahen Osten genannt. Ein geplanter Eingriff in die Einspeisung von Solarstrom könnte nach Einschätzung der Autoindustrie auch die Nutzung von E-Autos als Stromspeicher erschweren. Wirtschaftsministerin Reiche will verhindern, dass neue Solaranlagen bei einem Überangebot ungebremst Strom ins Netz liefern. Ab 2027 sollen Anlagen in solchen Situationen auf 50% ihrer Leistung gedrosselt werden. Da die Regelung am Hausanschluss ansetzt, wären auch Batteriespeicher und E-Autos betroffen. Kritik kommt unter anderem von Netze BW, das die Begrenzung bei intelligent gesteuerten Anlagen als technisch überholt bezeichnet.
0: Das Wetter.
2: Während es zum Mittag hin noch wechselnd sonnig und nur leicht bewölkt ist, ziehen zum Nachmittag dann einige Wolken noch mehr auf. Der Himmel ist dann fast vollständig bedeckt. Die Höchsttemperatur liegt heute bei 21 Grad. Die Nacht wird klar, morgen sieht es sommerlicher aus in der Lausitz. Viel Sonnenschein und 24 Grad werden erwartet.
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2: Bis Ende August gibt es ab Schwarzheide Ost abschnittsweise eine halbseitige oder eine Vollsperrung der B169 bis zur Kreuzung nach Ruhland. Die Straßen werden erneuert. Außerdem abschnittsweise gesperrt ist wegen der Erneuerung die B96 zwischen Finsterwald und Sonnewalde. Die Umleitung führt über Doberle-Kirchhain, Frankener und Schönewalde.
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2: Aktuell ist es ruhig auf den Straßen der Lausitz. Haben Sie doch etwas gesehen? 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
1: Im Studio Chiara Bischoff. Guten Tag. Die in Königswarter ansässige PureTech Engineering GmbH hat den ersten Preis beim Set for Future Innovation Award 2026 erhalten. Der Preis eines Branchenverbandes der Bahntechnikindustrie wurde für das ergonomische Handhabungssystem zur Montage von Fenstern und Türen für Schienenfahrzeuge, auch Railglide genannt, zuerkannt. Das Königswarter Unternehmen setze mit der neuen Innovation neue Maßstäbe in der Endmontage von Schienenfahrzeugen, so die Jury. Railglide ermögliche erstmals den Einbau von Fenstern und Türenelementen in Doppelstock-Wagenkästen durch nur eine Bedienperson. Die Oberlausitz-Kliniken eröffnen am 1. September die Oberlauitzer Berufsfachschule für Gesundheitsberufe. Damit wird ein wesentlicher Baustein der Medizinstrategie 2030 umgesetzt und die Gesundheitsversorgung der Region abgesichert. Etwa 70 junge Menschen sollen am Standort zu Pflegefachkräften ausgebildet werden. In Kamenz wurde die neue Anbindung des Wasserwerks Jesau an den Hochbehältern Skaska offiziell in Betrieb genommen. Die Investition verbindet das Wasserwerk ab sofort direkt mit dem zentralen Speicher. Die neue 11 Millionen Euro teure Trinkwasserleitung sichert nun die regionale Wasserversorgung ab. Durch das Ende des Bergbaus fielen bisherige Quellen weg und neue Brunnen mussten erschlossen werden. Das Großprojekt wurde fast vollständig durch Bundesfördermittel für den Strukturwandel finanziert. Nach der erfolgreichen Teilnahme an den Special Olympics im Saarland sind die Sportlerinnen und Sportler der Lausitzer Werkstätten in Hoyerswerda geehrt worden. Bei einer Feier würdigte Geschäftsführer Robert Rüß den Einsatz der Sportler sowie der Trainer und Betreuer. Neben Gold-, Silber- und Bronzemedaillen gab es weitere Auszeichnungen wie Sportabzeichen in Gold. Sportlich geht es für die Athleten direkt weiter. Beim knappen Man stehen unter anderem der Triathlon und der Charity-Lauf auf dem Programm.
0: Das Wetter.
1: Während es zum Mittag hin noch wechselnd sonnig und nur leicht bewölkt ist, ziehen zum Nachmittag dann einige Wolken noch mehr auf. Der Himmel ist dann fast vollständig bedeckt. Die Höchsttemperatur liegt heute bei 21 Grad. Die Nacht wird klar, morgen sieht es sommerlicher aus in der Lausitz. Viel Sonnenschein und 24 Grad werden erwartet.
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1: Bis Ende August gibt es ab Schwarzheide Ost abschnittsweise eine halbseitige oder eine Vollsperrung der B169 bis zur Kreuzung nach Ruhland. Die Straßen werden erneuert. Außerdem abschnittsweise gesperrt ist wegen der Erneuerung die B96 zwischen Finsterwald und Sonnewalde. Die Umleitung führt über Doberlo-Kirchhain, Frankener und Schönewalde.
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1: Aktuell ist es ruhig auf den Straßen der Lausitz. Haben Sie doch etwas gesehen? 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
1: Mit Michael Miem. Im US-Bundesstaat Nevada haben sich die Waldbrände rund um die Stadt Reno rasch ausgebreitet. Die Behörden ordneten für rund 42.000 Menschen die Evakuierung an. Weitere 45.000 Bewohner sollten sich darauf vorbereiten. Das Feuer erfasste am Sonntag eine Fläche von mehr als 6.000 Hektar in einer hügeligen Region am Stadtrand. Die Einsatzkräfte kämpfen gegen eine schnelle Ausbreitung der Flammen. Norwegens König Harald V. wird wegen einer bakteriellen Infektion weiterhin in einer Klinik behandelt. Nach Angaben des Königshauses musste der 89-Jährige am Wochenende mit Antibiotika behandelt werden, worauf er gut reagierte. Sein Zustand wird inzwischen als stabil bezeichnet. Harald befindet sich seit einer Woche im Krankenhaus und soll dort zunächst weiter medizinisch versorgt werden. Die Spritpreise steigen weiter. Ein Liter E10 kostete am Wochenende im bundesweiten Schnitt 2,17 Euro und lag damit nur wenige Cent unter dem bisherigen Rekord von 2,20 Euro aus dem Jahr 2022. Diesel war mit durchschnittlich 2,26 Euro je Liter noch teurer. Nach Einschätzung des ADAC könnte 2026 wegen der hohen Preise zum teuersten Tankjahr in Deutschland werden. Tanken in den europäischen Nachbarländern ist zum Teil deutlich günstiger. Als Begründung für die Entwicklung bei uns werden die anhaltenden Spannungen im Nahen Osten genannt. Ein geplanter Eingriff in die Einspeisung von Solarstrom könnte nach Einschätzung der Autoindustrie auch die Nutzung von E-Autos als Stromspeicher erschweren. Wirtschaftsministerin Reiche will verhindern, dass neue Solaranlagen bei einem Überangebot ungebremst Strom ins Netz liefern. Ab 2027 sollen Anlagen in solchen Situationen auf 50% ihrer Leistung gedrosselt werden. Da die Regelung am Hausanschluss ansetzt, wären auch Batteriespeicher und E-Autos betroffen. Kritik kommt unter anderem von Netze BW, das die Begrenzung bei intelligent gesteuerten Anlagen als technisch überholt bezeichnet.
2: Das Wetter.
3: Während es zum Mittag hin noch wechselnd sonnig und nur leicht bewölkt ist, ziehen zum Nachmittag dann einige Wolken noch mehr auf. Der Himmel ist dann fast vollständig bedeckt. Die Höchsttemperatur liegt heute bei 21 Grad. Die Nacht wird klar, morgen sieht es sommerlicher aus in der Lausitz. Viel Sonnenschein und 24 Grad werden erwartet.
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3: Bis Ende August gibt es ab Schwarzheide Ost abschnittsweise eine halbseitige oder eine Vollsperrung der B169 bis zur Kreuzung nach Ruhland. Die Straßen werden erneuert. Außerdem abschnittsweise gesperrt ist wegen der Erneuerung die B96 zwischen Finsterwald und Sonnewalde. Die Umleitung führt über Doberlo-Kirchhain, Frankener und Schönewalde.
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3: Aktuell ist es ruhig auf den Straßen der Lausitz. Haben Sie doch etwas gesehen? 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
1: Im Studio Chiara Bischoff, guten Tag. Die in Königswarter ansässige PureTech Engineering GmbH hat den ersten Preis beim Set for Future Innovation Award 2026 erhalten. Der Preis eines Branchenverbandes der Bahntechnikindustrie wurde für das ergonomische Handhabungssystem zur Montage von Fenstern und Türen für Schienenfahrzeuge, auch Railglide genannt, zuerkannt. Das Königswarter Unternehmen setze mit der neuen Innovation neue Maßstäbe in der Endmontage von Schienenfahrzeugen, so die Jury. Railglide ermögliche erstmals den Einbau von Fenstern und Türenelementen in Doppelstockwagenkästen durch nur eine Bedienperson. Die Oberlausitz-Kliniken eröffnen am 1. September die Oberlauitzer Berufsfachschule für Gesundheitsberufe. Damit wird ein wesentlicher Baustein der Medizinstrategie 2030 umgesetzt und die Gesundheitsversorgung der Region abgesichert. Etwa 70 junge Menschen sollen am Standort zu Pflegefachkräften ausgebildet werden. In Kamenz wurde die neue Anbindung des Wasserwerks Jesau an den Hochbehältern Skaska offiziell in Betrieb genommen. Die Investition verbindet das Wasserwerk ab sofort direkt mit dem zentralen Speicher. Die neue 11 Millionen Euro teure Trinkwasserleitung sichert nun die regionale Wasserversorgung ab. Durch das Ende des Bergbaus fielen bisherige Quellen weg und neue Brunnen mussten erschlossen werden. Das Großprojekt wurde fast vollständig durch Bundesfördermittel für den Strukturwandel finanziert. Nach der erfolgreichen Teilnahme an den Special Olympics im Saarland sind die Sportlerinnen und Sportler der Lausitzer Werkstätten in Hoyerswerda geehrt worden. Bei einer Feier würdigte Geschäftsführer Robert Rüß den Einsatz der Sportler sowie der Trainer und Betreuer. Neben Gold-, Silber- und Bronzemedaillen gab es weitere Auszeichnungen wie Sportabzeichen in Gold. Sportlich geht es für die Athleten direkt weiter. Beim knappen Man stehen unter anderem der Triathlon und der Charity-Lauf auf dem Programm.
0: Das Wetter.
1: Während es zum Mittag hin noch wechselnd sonnig und nur leicht bewölkt ist, ziehen zum Nachmittag dann einige Wolken noch mehr auf. Der Himmel ist dann fast vollständig bedeckt. Die Höchsttemperatur liegt heute bei 21 Grad. Die Nacht wird klar, morgen sieht es sommerlicher aus in der Lausitz. Viel Sonnenschein und 24 Grad werden erwartet.
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1: Bis Ende August gibt es ab Schwarzheide Ost abschnittsweise eine halbseitige oder eine Vollsperrung der B169 bis zur Kreuzung nach Ruhland. Die Straßen werden erneuert. Außerdem abschnittsweise gesperrt ist wegen der Erneuerung die B96 zwischen Finsterwald und Sonnewalde. Die Umleitung führt über Doberlo-Kirchhain, Frankener und Schönewalde.
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1: Aktuell ist es ruhig auf den Straßen der Lausitz. Haben Sie doch etwas gesehen? 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
1: Mit Michael Miem. Im US-Bundesstaat Nevada haben sich die Waldbrände rund um die Stadt Reno rasch ausgebreitet. Die Behörden ordneten für rund 42.000 Menschen die Evakuierung an. Weitere 45.000 Bewohner sollten sich darauf vorbereiten. Das Feuer erfasste am Sonntag eine Fläche von mehr als 6.000 Hektar in einer hügeligen Region am Stadtrand. Die Einsatzkräfte kämpfen gegen eine schnelle Ausbreitung der Flammen. Norwegens König Harald V. wird wegen einer bakteriellen Infektion weiterhin in einer Klinik behandelt. Nach Angaben des Königshauses musste der 89-Jährige am Wochenende mit Antibiotika behandelt werden, worauf er gut reagierte. Sein Zustand wird inzwischen als stabil bezeichnet. Harald befindet sich seit einer Woche im Krankenhaus und soll dort zunächst weiter medizinisch versorgt werden. Die Spritpreise steigen weiter. Ein Liter E10 kostete am Wochenende im bundesweiten Schnitt 2,17 Euro und lag damit nur wenige Cent unter dem bisherigen Rekord von 2,20 Euro aus dem Jahr 2022. Diesel war mit durchschnittlich 2,26 Euro je Liter noch teurer. Nach Einschätzung des ADAC könnte 2026 wegen der hohen Preise zum teuersten Tankjahr in Deutschland werden. Tanken in den europäischen Nachbarländern ist zum Teil deutlich günstiger. Als Begründung für die Entwicklung bei uns werden die anhaltenden Spannungen im Nahen Osten genannt. Ein geplanter Eingriff in die Einspeisung von Solarstrom könnte nach Einschätzung der Autoindustrie auch die Nutzung von E-Autos als Stromspeicher erschweren. Wirtschaftsministerin Reiche will verhindern, dass neue Solaranlagen bei einem Überangebot ungebremst Strom ins Netz liefern. Ab 2027 sollen Anlagen in solchen Situationen auf 50% ihrer Leistung gedrosselt werden. Da die Regelung am Hausanschluss ansetzt, wären auch Batteriespeicher und E-Autos betroffen. Kritik kommt unter anderem von Netze BW, das die Begrenzung bei intelligent gesteuerten Anlagen als technisch überholt bezeichnet.
0: Das Wetter.
2: Wolkig geht es in den Nachmittag und später auch in den Feierabend hinein, während der restliche Tagesverlauf mit 17 Grad im Bergland und 19 Grad im Tiefland recht mild bleibt, wird die Nacht zum Dienstag frisch. Der Dienstagmorgen beginnt mit 7 und 8 Grad in der Lausitz. Dazu ist der Himmel aber klar, die Sonne begleitet uns morgen den gesamten Tag über.
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2: Bis Mitte September gibt es Behinderungen wegen der Bauarbeiten auf der Brücke über dem Binnengraben in Ruhland. Die Straße ist halbseitig gesperrt, der Verkehr wird dort mit Ampeln geregelt. Außerdem gesperrt ist wegen der Sanierung die B115 Eichwege bis zur Landesgrenze Sachsen. Die Umleitung erfolgt großräumig ab der Kreuzung Tschernitz über Halbendorf und Weißwasser.
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2: Geblitzt wird von einem stationären Blitzer aus dem Anhänger aus in Plesser am Ortseingang. Alle, die zu schnell aus Ruhland kommen und stadteinwärts Plesser unterwegs sind, werden erfasst. Haben Sie noch andere Blitzer gesehen oder Stauchs oder Unfälle entdeckt, dann rufen Sie uns doch gerne an oder schreiben Sie uns eine WhatsApp-Nachricht. Die Nummer der Lauritzwelle Verkehrshotline ist die 03571 425 426. Wir geben Ihre Infos dann an alle anderen weiter. Gute Fahrt!
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Einen super Montagnachmittag wünscht Bernd Vogava. Folgendes habe ich beitragsmäßig jetzt hier am Nachmittag im Köcher. Es geht dann in unserer Servicezeit in einer knappen halben Stunde gleich mal um die Sperrung eines Teils der Südstraße in Hoyerswerda. Seit heute Morgen um 15:45 geht es um eine halbseitige Sperrung der Brücke über den Blindengraben in Ruhland. Da wird nämlich ab heute wieder gearbeitet oder seit heute Morgen wieder gearbeitet. Und dann gucken wir gegen 15:45 mal nach Bischofswerda und da geht es um eine Kita-Schließung zum Jahresende, die abgewendet werden soll. Es gibt einen Titel von unserer CD der Woche von Beatrice Egli. Da habe ich dann gegen 16:45 den ersten Titel und um 16:45 wird das Kalenderblatt dann den Nachmittag mit mir beschließen. Schön, dass Sie dabei sind. Ich habe gleich einige Veranstaltungstipps für Sie. Zuvor ein Wunschhit für Andrea aus Kamenz.

Beim Nachbarschaftshilfeverein gibt es heute Nachmittag den Spielenachmittag im Mehrgenerationenhaus Südtreff in der Schweizer Straße in Hoyerswerda. Im Mehrgenerationenhaus in Bernsdorf ist heute bis 15 Uhr die Bibliothek geöffnet. Um 19 Uhr beginnt ein Zumba-Kurs. Geöffnet hat heute auch wieder der Freizeittreff für Kinder und Jugendliche in Senftenberg im Club WK3 in der Kellermannstraße. Jetzt am Nachmittag können im offenen Treff alle chillen, Tischtennis oder Billard spielen, Sport treiben, Musik machen und viele andere Sachen. Ab 15 Uhr ist das Motto Basteln, Töpfern, Kreativangebote. Wer auf der Suche nach einer tollen Geschenkidee ist, und das ist sicher noch der eine oder andere, der kann dort basteln und töpfern. Das ist doch sicher eine ganz gute Idee.

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1: Chiara Bischoff am Mikrofon. Hallo. Eine der Außenmauern der seit Jahren nicht mehr begehbaren Ruine des Schlosses Saathain ist eingestürzt. Konkret handelt es sich um Teile des vorgebauten Mauerwerks aus DDR-Zeiten, die zur Stabilisierung des Schlosskellers dienten. Geplant ist nun, die Aufbauten des ehemaligen Terrassencafés zu entfernen und die tatsächlichen Schlossmauern Stück für Stück freizulegen. Die Kosten dafür werden Schätzungen nach im sechsstelligen Bereich liegen. Die in Königswarter ansässige PureTech Engineering GmbH hat den ersten Preis beim Set for Future Innovation Award 2026 erhalten. Der Preis eines Branchenverbandes der Bahntechnikindustrie wurde für das ergonomische Handhabungssystem zur Montage von Fenstern und Türen für Schienenfahrzeuge, auch Railglide genannt, zuerkannt. Das Königswarter Unternehmen setze mit der neuen Innovation neue Maßstäbe in der Endmontage von Schienenfahrzeugen, so die Jury. Railglide ermögliche erstmals den Einbau von Fenstern und Türenelementen in Doppelstock-Wagenkästen durch nur eine Bedienperson. Die Oberlausitz-Kliniken eröffnen am 1. September die Oberlauitzer Berufsfachschule für Gesundheitsberufe. Damit wird ein wesentlicher Baustein der Medizinstrategie 2030 umgesetzt und die Gesundheitsversorgung der Region abgesichert. Etwa 70 junge Menschen sollen am Standort zu Pflegefachkräften ausgebildet werden. In Kamenz wurde die neue Anbindung des Wasserwerks Jesau an den Hochbehältern Skaska offiziell in Betrieb genommen. Die Investition verbindet das Wasserwerk ab sofort direkt mit dem zentralen Speicher. Die neue 11 Millionen Euro teure Trinkwasserleitung sichert nun die regionale Wasserversorgung ab. Durch das Ende des Bergbaus fielen bisherige Quellen weg und neue Brunnen mussten erschlossen werden. Das Großprojekt wurde fast vollständig durch Bundesfördermittel für den Strukturwandel finanziert.
0: Das Wetter.
1: Wolkig geht es in den Nachmittag und später auch in den Feierabend hinein, während der restliche Tagesverlauf mit 17 Grad im Bergland und 19 Grad im Tiefland recht mild bleibt, wird die Nacht zum Dienstag frisch. Der Dienstagmorgen beginnt mit 7 und 8 Grad in der Lausitz. Dazu ist der Himmel aber klar, die Sonne begleitet uns morgen den gesamten Tag über.
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1: Bis Mitte September gibt es Behinderungen wegen der Bauarbeiten auf der Brücke über dem Binnengraben in Ruhland. Die Straße ist halbseitig gesperrt, der Verkehr wird dort mit Ampeln geregelt. Außerdem gesperrt ist wegen der Sanierung die B115 Eichwege bis zur Landesgrenze Sachsen. Die Umleitung erfolgt großräumig ab der Kreuzung Tschernitz über Halbendorf und Weißwasser.
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1: Geblitzt wird von einem stationären Blitzer aus dem Anhänger aus in Plesser am Ortseingang. Alle, die zu schnell aus Ruhland kommen und statt einwärts Plesser unterwegs sind, werden erfasst. Haben Sie noch andere Blitzer gesehen oder Staus oder Unfälle entdeckt, dann rufen Sie uns doch gerne an oder schreiben Sie uns eine WhatsApp-Nachricht. Die Nummer der Lauritzwelle Verkehrshotline ist die 03571 425 426. Wir geben Ihre Infos dann an alle anderen weiter. Gute Fahrt!
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2: Einen super Nachmittag wünscht Ihnen Bernd Vogava.

In unserer Servicezeit heute folgende Informationen. In Hoyerswerda ist ab heute die Südstraße zwischen der B97 und der Kreuzung am Lausitzbad voll gesperrt. Im Bereich der Görlitzer Brücke wird die Fahrbahn saniert, teilt die Stadtverwaltung mit. Die Umleitung für den Fernverkehr läuft über die B96 und 97 innerstädtisch über Einsteinstraße, Bolzenallee und die Kühlstraße. Gearbeitet wird bis zum 4. September. Und ebenfalls ab heute ist die Werkstraße Spreetal wieder voll gesperrt. Sie wird ja ausgebaut. Eine Umleitung über die B97 ist ausgeschildert. Fußgänger können die Baustelle passieren. Hier sollen die Arbeiten bis Ende Oktober dauern.

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1: Mit Michael Miem. Im US-Bundesstaat Nevada haben sich die Waldbrände rund um die Stadt Reno rasch ausgebreitet. Die Behörden ordneten für rund 42.000 Menschen die Evakuierung an. Weitere 45.000 Bewohner sollten sich darauf vorbereiten. Das Feuer erfasste am Sonntag eine Fläche von mehr als 6.000 Hektar in einer hügeligen Region am Stadtrand. Die Einsatzkräfte kämpfen gegen eine schnelle Ausbreitung der Flammen. Norwegens König Harald V. wird wegen einer bakteriellen Infektion weiterhin in einer Klinik behandelt. Nach Angaben des Königshauses musste der 89-Jährige am Wochenende mit Antibiotika behandelt werden, worauf er gut reagierte. Sein Zustand wird inzwischen als stabil bezeichnet. Harald befindet sich seit einer Woche im Krankenhaus und soll dort zunächst weiter medizinisch versorgt werden. Die Spritpreise steigen weiter. Ein Liter E10 kostete am Wochenende im bundesweiten Schnitt 2,17 Euro und lag damit nur wenige Cent unter dem bisherigen Rekord von 2,20 Euro aus dem Jahr 2022. Diesel war mit durchschnittlich 2,26 Euro je Liter noch teurer. Nach Einschätzung des ADAC könnte 2026 wegen der hohen Preise zum teuersten Tankjahr in Deutschland werden. Tanken in den europäischen Nachbarländern ist zum Teil deutlich günstiger. Als Begründung für die Entwicklung bei uns werden die anhaltenden Spannungen im Nahen Osten genannt. Ein geplanter Eingriff in die Einspeisung von Solarstrom könnte nach Einschätzung der Autoindustrie auch die Nutzung von E-Autos als Stromspeicher erschweren. Wirtschaftsministerin Reiche will verhindern, dass neue Solaranlagen bei einem Überangebot ungebremst Strom ins Netz liefern. Ab 2027 sollen Anlagen in solchen Situationen auf 50% ihrer Leistung gedrosselt werden. Da die Regelung am Hausanschluss ansetzt, wären auch Batteriespeicher und E-Autos betroffen. Kritik kommt unter anderem von Netze BW, das die Begrenzung bei intelligent gesteuerten Anlagen als technisch überholt bezeichnet.
0: Das Wetter.
2: Wolkig geht es in den Nachmittag und später auch in den Feierabend hinein, während der restliche Tagesverlauf mit 17 Grad im Bergland und 19 Grad im Tiefland recht mild bleibt, wird die Nacht zum Dienstag frisch. Der Dienstagmorgen beginnt mit 7 und 8 Grad in der Lausitz. Dazu ist der Himmel aber klar, die Sonne begleitet uns morgen den gesamten Tag über.
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2: Bis Mitte September gibt es Behinderungen wegen der Bauarbeiten auf der Brücke über dem Binnengraben in Ruhland. Die Straße ist halbseitig gesperrt, der Verkehr wird dort mit Ampeln geregelt. Außerdem gesperrt ist wegen der Sanierung die B115 Eichwege bis zur Landesgrenze Sachsen. Die Umleitung erfolgt großräumig ab der Kreuzung Tschernitz über Halbendorf und Weißwasser.
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2: Geblitzt wird von einem stationären Blitzer aus dem Anhänger aus in Plesser am Ortseingang. Alle, die zu schnell aus Ruhland kommen und stadteinwärts Plesser unterwegs sind, werden erfasst. Haben Sie noch andere Blitzer gesehen oder Staus oder Unfälle entdeckt, dann rufen Sie uns doch gerne an oder schreiben Sie uns eine WhatsApp-Nachricht. 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Wir geben Ihre Infos dann an alle anderen weiter. Gute Fahrt!
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3: Schön, dass Sie dabei sind. Hier bei uns bei Ihrer Lausitzwelle. Bernd Bogawa wünscht einen guten Tag.

Und hier eine Verkehrsinformation aus Ruhland. Ab heute werden die Bauarbeiten zur Erneuerung der Kappen an der Brücke über den Binnengraben in Ruhland fortgesetzt. Der Verkehr wird wieder mit Ampeln halbseitig geregelt, teilt der Landesbetrieb Straßenwesen Brandenburg mit. Geplant ist, dies bis voraussichtlich Mitte September abzuschließen und die Strecke dann wieder vollständig für den Verkehr freizugeben. Die Sanierung der Brücke war aufgrund der zeitlich laufenden Deckenerneuerungen auf der B169 und der Landesstraße im Bereich Schwarzheide vorübergehend unterbrochen worden, um die Auswirkungen auf das Straßennetz zu reduzieren. Trotz der weiterlaufenden Arbeiten auf den beiden Straßen ist die Verkehrsführung nun so angepasst, dass die Baumaßnahme an der Brücke wie vorgesehen fortgesetzt werden kann, heißt es abschließend vom Landesbetrieb.

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1: Chiara Bischoff am Mikrofon. Hallo. Eine der Außenmauern der seit Jahren nicht mehr begehbaren Ruine des Schlosses Saathain ist eingestürzt. Konkret handelt es sich um Teile des vorgebauten Mauerwerks aus DDR-Zeiten, die zur Stabilisierung des Schlosskellers dienten. Geplant ist nun, die Aufbauten des ehemaligen Terrassencafés zu entfernen und die tatsächlichen Schlossmauern Stück für Stück freizulegen. Die Kosten dafür werden Schätzungen nach im sechsstelligen Bereich liegen. Die in Königswarter ansässige PureTech Engineering GmbH hat den ersten Preis beim Set for Future Innovation Award 2026 erhalten. Der Preis eines Branchenverbandes der Bahntechnikindustrie wurde für das ergonomische Handhabungssystem zur Montage von Fenstern und Türen für Schienenfahrzeuge, auch Railglide genannt, zuerkannt. Das Königswarter Unternehmen setze mit der neuen Innovation neue Maßstäbe in der Endmontage von Schienenfahrzeugen, so die Jury. Railglide ermögliche erstmals den Einbau von Fenstern und Türenelementen in Doppelstock-Wagenkästen durch nur eine Bedienperson. Die Oberlausitz-Kliniken eröffnen am 1. September die Oberlauitzer Berufsfachschule für Gesundheitsberufe. Damit wird ein wesentlicher Baustein der Medizinstrategie 2030 umgesetzt und die Gesundheitsversorgung der Region abgesichert. Etwa 70 junge Menschen sollen am Standort zu Pflegefachkräften ausgebildet werden. In Kamenz wurde die neue Anbindung des Wasserwerks Jesau an den Hochbehältern Skaska offiziell in Betrieb genommen. Die Investition verbindet das Wasserwerk ab sofort direkt mit dem zentralen Speicher. Die neue 11 Millionen Euro teure Trinkwasserleitung sichert nun die regionale Wasserversorgung ab. Durch das Ende des Bergbaus fielen bisherige Quellen weg und neue Brunnen mussten erschlossen werden. Das Großprojekt wurde fast vollständig durch Bundesfördermittel für den Strukturwandel finanziert.
0: Das Wetter.
1: Wolkig geht es in den Nachmittag und später auch in den Feierabend hinein, während der restliche Tagesverlauf mit 17 Grad im Bergland und 19 Grad im Tiefland recht mild bleibt, wird die Nacht zum Dienstag frisch. Der Dienstagmorgen beginnt mit 7 und 8 Grad in der Lausitz. Dazu ist der Himmel aber klar, die Sonne begleitet uns morgen den gesamten Tag über.
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1: Bis Mitte September gibt es Behinderungen wegen der Bauarbeiten auf der Brücke über dem Binnengraben in Ruhland. Die Straße ist halbseitig gesperrt, der Verkehr wird dort mit Ampeln geregelt. Außerdem gesperrt ist wegen der Sanierung die B115 Eichwege bis zur Landesgrenze Sachsen. Die Umleitung erfolgt großräumig ab der Kreuzung Tschernitz über Halbendorf und Weißwasser.
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1: Geblitzt wird von einem stationären Blitzer aus dem Anhänger aus in Plesser am Ortseingang. Alle, die zu schnell aus Ruhland kommen und statt einwärts Plesser unterwegs sind, werden erfasst. 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Wir geben Ihre Infos dann an alle anderen weiter. Gute Fahrt!
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Schauen wir an der Stelle kurz nach Radeberg. Der Internationale Bund für Bildung und Soziale Dienste der Region Sachsen-Ost hat den Betreibervertrag für die Kita am Sandberg in Radeberg aus wirtschaftlichen Gründen zum 31. Dezember gekündigt. Die Stadtverwaltung und die Regionalleitung des Bundes arbeiten mit Hochdruck gemeinsam an einer Lösung im Sinne der dort betreuten Kinder, der Eltern und auch des Personals. Der Träger habe dies gegenüber der Stadtverwaltung auch nochmals bestätigt, heißt es in einer Mitteilung aus dem Rathaus. Verabredet war, die Öffentlichkeit erst zu informieren, wenn eine Lösung gefunden worden ist, um Verunsicherungen, vor allem bei den Eltern, zu vermeiden. Gemeinsames Ziel von Stadtverwaltung und IB ist es, den Kita-Standort zu erhalten, heißt es abschließend.

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1: Mit Michael Miem. In Berlin-Prenzlauer Berg ermittelt die Polizei nach dem Fund einer Frauenleiche wegen eines möglichen Tötungsdeliktes. Ein Spaziergänger hatte die 46-Jährige in einem Gebüsch nahe dem Zeiss Großplanetarium entdeckt. Nach ersten Untersuchungen gehen die Ermittler davon aus, dass die Frau bereits längere Zeit dort gelegen hatte. Die Polizei und Staatsanwaltschaft prüfen nun die Hintergründe des Todes. Im US-Bundesstaat Nevada haben sich die Waldbrände rund um die Stadt Reno rasch ausgebreitet. Die Behörden ordneten für rund 42.000 Menschen die Evakuierung an. Weitere 45.000 Bewohner sollten sich darauf vorbereiten. Das Feuer erfasste am Sonntag eine Fläche von mehr als 6.000 Hektar in einer hügeligen Region am Stadtrand. Die Einsatzkräfte kämpfen gegen eine schnelle Ausbreitung der Flammen. Die Spritpreise steigen weiter. Ein Liter E10 kostete am Wochenende im bundesweiten Schnitt 2,17 Euro und lag damit nur wenige Cent unter dem bisherigen Rekord von 2,20 Euro aus dem Jahr 2022. Diesel war mit durchschnittlich 2,26 Euro je Liter noch teurer. Nach Einschätzung des ADAC könnte 2026 wegen der hohen Preise zum teuersten Tankjahr in Deutschland werden. Tanken in den europäischen Nachbarländern ist zum Teil deutlich günstiger. Als Begründung für die Entwicklung bei uns werden die anhaltenden Spannungen im Nahen Osten genannt. Ein geplanter Eingriff in die Einspeisung von Solarstrom könnte nach Einschätzung der Autoindustrie auch die Nutzung von E-Autos als Stromspeicher erschweren. Wirtschaftsministerin Reiche will verhindern, dass neue Solaranlagen bei einem Überangebot ungebremst Strom ins Netz liefern. Ab 2027 sollen Anlagen in solchen Situationen auf 50% ihrer Leistung gedrosselt werden. Da die Regelung am Hausanschluss ansetzt, wären auch Batteriespeicher und E-Autos betroffen. Kritik kommt unter anderem von Netze BW, das die Begrenzung bei intelligent gesteuerten Anlagen als technisch überholt bezeichnet. Soweit die Meldungen aus der Nachrichtenredaktion.
0: Das Wetter.
2: Wolkig geht es in den Nachmittag und später auch in den Feierabend hinein, während der restliche Tagesverlauf mit 17 Grad im Bergland und 19 Grad im Tiefland recht mild bleibt, wird die Nacht zum Dienstag frisch. Der Dienstagmorgen beginnt mit 7 und 8 Grad in der Lausitz. Dazu ist der Himmel aber klar, die Sonne begleitet uns morgen den gesamten Tag über.
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2: Bis Mitte September gibt es Behinderungen wegen der Bauarbeiten auf der Brücke über dem Binnengraben in Ruhland. Die Straße ist halbseitig gesperrt, der Verkehr wird dort mit Ampeln geregelt. Außerdem gesperrt ist wegen der Sanierung die B115 Eichwege bis zur Landesgrenze Sachsen. Die Umleitung erfolgt großräumig ab der Kreuzung Tschernitz über Halbendorf und Weißwasser.
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1: Musik in unserer Muttersprache gibt's in unserer Rubrik in dieser Woche. Musik von der kleinen Schweizerin mit der großen Stimme von Beatrice Egli. Hör nicht auf damit, so heißt das letzte Album, von dem die Titel in dieser Woche kommen. Beatrice Marguerite Egli, so heißt sie richtig. Mittlerweile 38 Jahre alt und ein bisschen mehr zur Vita habe ich in dieser Woche noch jeweils vor den Titeln. Hier ist erstmal der Titelsong ihrer Scheibe.

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1: Im Studio Chiara Bischoff, guten Tag. Nach 21 Jahren im Amt ist für Bernsdorfs Bürgermeister Harry Habel Schluss. Bei seiner offiziellen Verabschiedung würdigten unter anderem Ministerpräsident Michael Kretschmer und Landrat Udo Witschers sein langjähriges Engagement. Zum 1. September geht Habel in den Ruhestand. Ganz zurückziehen will er sich aber nicht. Als Berater möchte er seinem Nachfolger Frank Jurisch weiterhin zur Seite stehen und Projekte wie das OI-Ausbildungszentrum begleiten. Eine der Außenmauern der seit Jahren nicht mehr begehbaren Ruine des Schlosses Saathain ist eingestürzt. Konkret handelt es sich um Teile des vorgebauten Mauerwerks aus DDR-Zeiten, die zur Stabilisierung des Schlosskellers dienten. Geplant ist nun, die Aufbauten des ehemaligen Terrassencafés zu entfernen und die tatsächlichen Schlossmauern Stück für Stück freizulegen. Die Kosten dafür werden Schätzungen nach im sechsstelligen Bereich liegen. Die in Königswartha ansässige PureTech Engineering GmbH hat den ersten Preis beim Set for Future Innovation Award 2026 erhalten. Der Preis eines Branchenverbandes der Bahntechnikindustrie wurde für das ergonomische Handhabungssystem zur Montage von Fenstern und Türen für Schienenfahrzeuge, auch Railglide genannt, zuerkannt. Das Königswarther Unternehmen setze mit der neuen Innovation neue Maßstäbe in der Endmontage von Schienenfahrzeugen, so die Jury. Railglide ermögliche erstmals den Einbau von Fenstern und Türenelementen in Doppelstock-Wagenkästen durch nur eine Bedienperson. Die Oberlausitz-Kliniken eröffnen am 1. September die Oberlausitzer Berufsfachschule für Gesundheitsberufe. Damit wird ein wesentlicher Baustein der Medizinstrategie 2030 umgesetzt und die Gesundheitsversorgung der Region abgesichert. Etwa 70 junge Menschen sollen am Standort zu Pflegefachkräften ausgebildet werden.
0: Das Wetter.
1: Wolkig geht es in den Nachmittag und später auch in den Feierabend hinein, während der restliche Tagesverlauf mit 17 Grad im Bergland und 19 Grad im Tiefland recht mild bleibt, wird die Nacht zum Dienstag frisch. Der Dienstagmorgen beginnt mit 7 und 8 Grad in der Lausitz. Dazu ist der Himmel aber klar, die Sonne begleitet uns morgen den gesamten Tag über.
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1: Bis Mitte September gibt es Behinderungen wegen der Bauarbeiten auf der Brücke über dem Binnengraben in Ruhland. Die Straße ist halbseitig gesperrt, der Verkehr wird dort mit Ampeln geregelt. Außerdem gesperrt ist wegen der Sanierung die B115 Eichwege bis zur Landesgrenze Sachsen. Die Umleitung erfolgt großräumig ab der Kreuzung Tschernitz über Halbendorf und Weißwasser.
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2: Einen super Nachmittag wünscht Ihnen Bernd Vogava.

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1: Die Stadt Pompeji am Golf von Neapel wurde am 24. August des Jahres 79 durch den Ausbruch des Vesuv vollständig verschüttet. Millionen Tonnen vulkanischen Gesteins und Asche wurden in die Luft geschleudert und regneten im Umkreis von 70 Kilometern nieder. Pompeji und seine 2000 Bewohner wurden unter einer über 5 Meter dicken Schicht begraben. Erst im Jahre 1748 entdeckte man die Stadt wieder und begann mit den Ausgrabungen. Diese sind bis heute noch nicht abgeschlossen, nur 3/4 von Pompeji wurden bis jetzt freigelegt. Die Stadt hat die nahezu 2000 Jahre gut erhaltenen Boden überdauert. Man fand herrschaftliche Patriziervillen und bescheidene Häuser. Schmiedewerkstätten, Lebensmittel- und Gemüsegeschäfte wurden ebenso ausgegraben wie Möbel, Wandmalereien, Hausrat und Werkzeuge. Der Ingenieur Oskar von Miller stellte am 24. August 1891 auf der Internationalen Elektrotechnischen Ausstellung in Frankfurt am Main die erste Übertragungsanlage für Drehstrom vor. Der Strom für die Anlage wurde in einem Kraftwerk in Laufen am Neckar hergestellt, 180 Kilometer von Frankfurt entfernt. Durch die Möglichkeit der Stromübertragung über lange Distanzen war der Weg frei für den Bau zentraler Großanlagen zur Elektrizitätserzeugung. Von Miller war 1884 bis 1890 zusammen mit Emil Rathenau Direktor der Allgemeinen Elektrizitätsgesellschaft AEG und der Berliner Elektrizitätswerke. Des Weiteren gründete er das Deutsche Museum für Naturwissenschaften und Technik. Erst 21 Jahre alt war Max Schmeling, als er am 24. August 1926 seinen Gegner Max Diekmann besiegte und damit neuer deutscher Meister im Halbsperrgewicht wurde. Sofort galt er als neuer Stern am Boxhimmel. Ein knappes Jahr später wurde er in Dortmund Europameister. Seine Fangemeinde wuchs beständig. Schmeling wurde in Deutschland zum gefeierten Star. Mehrere Millionen Zuhörer verfolgten am Radioempfänger seine Kämpfe. Als erster Deutscher gewann Max Schmeling 1930 in New York den Weltmeistertitel im Schwergewicht und behielt ihn bis 1932. Schmelings positives Image wurde von den Nationalsozialisten zu Propagandazwecken missbraucht. Er selbst war mit einer Tschechin verheiratet und versteckte verfolgte Juden vor der Gestapo.
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2: Das war schon der Montagnachmittag. Ratzpatz sind sie rum, diese 4 Stunden. Gleich gibt's unsere Special-Stunde. Rock'n'Roll and Beat heißt es ja auch heute wieder von 17 bis 18 Uhr. Dann übernimmt die Musicbox. Ich melde mich morgen am Dienstag zum fröhlichen Wecker Punkt 6 wieder hier. Wieder mit vielen Themen aus dem Lausitzweller Radioland und natürlich mit guter Musik. Bis dahin sagt für jetzt Gruß, Dank und Tschüss. Bernd Vogava.

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1: Mit Michael Miem. In Berlin-Prenzlauer Berg ermittelt die Polizei nach dem Fund einer Frauenleiche wegen eines möglichen Tötungsdeliktes. Ein Spaziergänger hatte die 46-Jährige in einem Gebüsch nahe dem Zeiss-Großplanetarium entdeckt. Nach ersten Untersuchungen gehen die Ermittler davon aus, dass die Frau bereits längere Zeit dort gelegen hatte. Die Polizei und Staatsanwaltschaft prüfen nun die Hintergründe des Todes. Im US-Bundesstaat Nevada haben sich die Waldbrände rund um die Stadt Reno rasch ausgebreitet. Die Behörden ordneten für rund 42.000 Menschen die Evakuierung an. Weitere 45.000 Bewohner sollten sich darauf vorbereiten. Das Feuer erfasste am Sonntag eine Fläche von mehr als 6.000 Hektar in einer hügeligen Region am Stadtrand. Die Einsatzkräfte kämpfen gegen eine schnelle Ausbreitung der Flammen. Die Spritpreise steigen weiter. Ein Liter E10 kostete am Wochenende im bundesweiten Schnitt 2,17 Euro und lag damit nur wenige Cent unter dem bisherigen Rekord von 2,20 Euro aus dem Jahr 2022. Diesel war mit durchschnittlich 2,26 Euro je Liter noch teurer. Nach Einschätzung des ADAC könnte 2026 wegen der hohen Preise zum teuersten Tankjahr in Deutschland werden. Tanken in den europäischen Nachbarländern ist zum Teil deutlich günstiger. Als Begründung für die Entwicklung bei uns werden die anhaltenden Spannungen im Nahen Osten genannt. Ein geplanter Eingriff in die Einspeisung von Solarstrom könnte nach Einschätzung der Autoindustrie auch die Nutzung von E-Autos als Stromspeicher erschweren. Wirtschaftsministerin Reiche will verhindern, dass neue Solaranlagen bei einem Überangebot ungebremst Strom ins Netz liefern. Ab 2027 sollen Anlagen in solchen Situationen auf 50% ihrer Leistung gedrosselt werden. Da die Regelung am Hausanschluss ansetzt, wären auch Batteriespeicher und E-Autos betroffen. Kritik kommt unter anderem von Netze BW, das die Begrenzung bei intelligent gesteuerten Anlagen als technisch überholt bezeichnet. Soweit die Meldungen aus der Nachrichtenredaktion.
0: Das Wetter.
2: Wolkig geht es in den Nachmittag und später auch in den Feierabend hinein, während der restliche Tagesverlauf mit 17 Grad im Bergland und 19 Grad im Tiefland recht mild bleibt, wird die Nacht zum Dienstag frisch. Der Dienstagmorgen beginnt mit 7 und 8 Grad in der Lausitz. Dazu ist der Himmel aber klar, die Sonne begleitet uns morgen den gesamten Tag über.
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2: Bis Mitte September gibt es Behinderungen wegen der Bauarbeiten auf der Brücke über dem Binnengraben in Ruhland. Die Straße ist halbseitig gesperrt, der Verkehr wird dort mit Ampeln geregelt. Außerdem gesperrt ist wegen der Sanierung die B115 Eichwege bis zur Landesgrenze Sachsen. Die Umleitung erfolgt großräumig ab der Kreuzung Czernitz über Halbendorf und Weißwasser.
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1: Im Studio Chiara Bischoff. Guten Tag. Nach 21 Jahren im Amt ist für Bernsdorfs Bürgermeister Harry Habel Schluss. Bei seiner offiziellen Verabschiedung würdigten unter anderem Ministerpräsident Michael Kretschmer und Landrat Udo Witschers sein langjähriges Engagement. Zum 1. September geht Habel in den Ruhestand. Ganz zurückziehen will er sich aber nicht. Als Berater möchte er seinem Nachfolger Frank Jurisch weiterhin zur Seite stehen und Projekte wie das OI-Ausbildungszentrum begleiten. Eine der Außenmauern der seit Jahren nicht mehr begehbaren Ruine des Schlosses Saathain ist eingestürzt. Konkret handelt es sich um Teile des vorgebauten Mauerwerks aus DDR-Zeiten, die zur Stabilisierung des Schlosskellers dienten. Geplant ist nun, die Aufbauten des ehemaligen Terrassencafés zu entfernen und die tatsächlichen Schlossmauern Stück für Stück freizulegen. Die Kosten dafür werden Schätzungen nach im sechsstelligen Bereich liegen. Die in Königswartha ansässige PureTech Engineering GmbH hat den ersten Preis beim Set for Future Innovation Award 2026 erhalten. Der Preis eines Branchenverbandes der Bahntechnikindustrie wurde für das ergonomische Handhabungssystem zur Montage von Fenstern und Türen für Schienenfahrzeuge, auch Railglide genannt, zuerkannt. Das Königswarther Unternehmen setze mit der neuen Innovation neue Maßstäbe in der Endmontage von Schienenfahrzeugen, so die Jury. Railglide ermögliche erstmals den Einbau von Fenstern und Türenelementen in Doppelstock-Wagenkästen durch nur eine Bedienperson. Die Oberlausitz-Kliniken eröffnen am 1. September die Oberlausitzer Berufsfachschule für Gesundheitsberufe. Damit wird ein wesentlicher Baustein der Medizinstrategie 2030 umgesetzt und die Gesundheitsversorgung der Region abgesichert. Etwa 70 junge Menschen sollen am Standort zu Pflegefachkräften ausgebildet werden.
0: Das Wetter.
1: Wolkig geht es in den Nachmittag und später auch in den Feierabend hinein, während der restliche Tagesverlauf mit 17 Grad im Bergland und 19 Grad im Tiefland recht mild bleibt, wird die Nacht zum Dienstag frisch. Der Dienstagmorgen beginnt mit 7 und 8 Grad in der Lausitz. Dazu ist der Himmel aber klar, die Sonne begleitet uns morgen den gesamten Tag über.
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1: Bis Mitte September gibt es Behinderungen wegen der Bauarbeiten auf der Brücke über dem Binnengraben in Ruhland. Die Straße ist halbseitig gesperrt, der Verkehr wird dort mit Ampeln geregelt. Außerdem gesperrt ist wegen der Sanierung die B115 Eichwege bis zur Landesgrenze Sachsen. Die Umleitung erfolgt großräumig ab der Kreuzung Tschernitz über Halbendorf und Weißwasser.
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Ein Lied so recht für junge Menschen von heute. Doch dann kam ein Produzent und entfernte alle Worte, die seiner Meinung nach jugendgefährdend oder zweideutig wären. 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